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1: Ich bin Dirk Zeitler. Die Bewohner des Ortsteils Gai in Hürtgenwald dürfen in ihre Häuser zurück. Das hat der Landrat des Kreises Düren entschieden. Die 1800 Bewohner hatten in der Nacht auf Freitag wegen des Waldbrands in der Nordeifel das Gebiet verlassen müssen. Die Flammen waren bis auf 250 Meter an Grundstücke herangerückt. Zehntausende Menschen haben im Berliner Tiergarten bei großer Hitze die Techno-Parade Rave the Planet gefeiert. Es war die erste Großveranstaltung in der Hauptstadt nach dem islamistischen Terroranschlag am Rande des Christopher Street Day vor 3 Wochen und stellte Polizei und Veranstalter vor besondere Herausforderungen.
2: Techno-Paraden sind eher bekannt für wummernde Bässe und laute Beats. Diesmal startete Rave the Planet aber ganz still. Mit einer Schweigeminute wurde an die Opfer des Terroranschlags beim CSD erinnert. Danach wurde zwischen Siegessäule und Brandenburger Tor dann ausgiebig getanzt. Für die Sicherheit sorgten rund 1500 Polizeikräfte. Auch ein Hubschrauber und Drohnen kreisten in der Luft. Thomas Brock, Nachrichtenredaktion.
1: Das Niedrigwasser in deutschen Flüssen könnte dazu führen, dass die Bahn wieder alte Güterwaggons auf die Schiene stellt. Die Bahntochter DB Cargo will diese reaktivieren, um ausfallende Schiffstransporte zu kompensieren. Das berichtet die Rheinische Post.
3: 900 Güterwagen könnte die Bahn mobilisieren, das entspräche einer Ladung von 200 Schiffen. Die können derzeit kaum noch Ladung transportieren, weil zu wenig Wasser in den Flüssen ist. Darum will Verkehrsminister Bilger Schiffsfracht auf Schienen und Straßen verlagern. Einige Bundesländer haben deshalb schon das Lkw-Verbot an Sonntagen gelockert. Wenn der Transport gestört bleibt, rechnet Wirtschaftsexpertin Grimm mit höheren Preisen, etwa in der Chemieindustrie oder für Öl. Das sagte sie dem Kölner Stadtanzeiger. Thomas Bremser, Nachrichtenredaktion.
1: Zum Sport. Gold und Silber für Deutschlands Leichtathleten. Speerwerfer Julian Weber hat mit dem letzten Versuch Gold bei den Europameisterschaften in Birmingham gewonnen. Trotz Schulterproblemen katapultierte der 31-Jährige den Speer auf über 90 Meter und bezwang noch Teamkollege Nick Thum. Die Männerstaffel über 4x100 Meter bejubelte wenig später die Silbermedaille hinter Favorit Großbritannien.
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1: Ich bin Dirk Zeitler. Aufatmen in der Eifel. Die Bewohner des Ortsteils Gai in Hürtgenwald dürfen in ihre Häuser zurück. Das hat der Landrat des Kreises Düren entschieden. Die 1800 Bewohner hatten in der Nacht auf Freitag wegen des Waldbrandes in der Nordeifel das Gebiet verlassen müssen. Die Flammen waren bis auf 2500 Meter an Grundstücke herangerückt. Zehntausende Menschen haben im Berliner Tiergarten bei großer Hitze die Techno-Parade Rave the Planet gefeiert. Es war die erste Großveranstaltung in der Hauptstadt nach dem islamistischen Terroranschlag am Rande des Christopher Street Day vor 3 Wochen.
2: Techno-Paraden sind eher bekannt für wummernde Bässe und laute Beats. Diesmal startete Rave the Planet aber ganz still. Mit einer Schweigeminute wurde an die Opfer des Terroranschlags beim CSD erinnert. Danach wurde zwischen Siegessäule und Brandenburger Tor dann ausgiebig getanzt. Für die Sicherheit sorgten rund 1500 Polizeikräfte. Auch ein Hubschrauber und Drohnen kreisten in der Luft. Bei Temperaturen bis 35 Grad ging es aber auch um Hitzeschutz. Ein Wasserwerfer der Polizei sorgte ebenso für Abkühlung wie einige Musiktrucks, die Wassernebel versprühten. Thomas Brock, Nachrichtenredaktion.
1: Die Gewerkschaft Verdi fordert Pflegeeinrichtungen in Deutschland besser auf heiße Temperaturen vorzubereiten. Bund und Länder müssten ein Sofortprogramm auflegen, heißt es aus dem Verdi-Bundesvorstand.
3: Ein Großteil der Pflegeheime in Deutschland sei nicht auf hohe Temperaturen vorbereitet. Hitze sei für Beschäftigte unerträglich und für Bewohnerinnen und Bewohner lebensgefährlich, argumentiert die Gewerkschaft. Mehr Klimaanlagen und energetische Sanierung mit Geld vom Staat sollen die Bedingungen verbessern. Das wird auch schon von anderen Seiten gefordert. Allerdings explodieren die Kosten rund um Pflege sowieso schon. Die Bundesregierung will diese Kosten mit einer Reform senken. Jan-Henner Reitzer, Nachrichtenredaktion.
1: Zum Sport. Bei der Schwimm-EM in Paris hat Johannes Liebmann mit Weltrekord Gold über 1500 Meter Freistil gewonnen. Der 19-Jährige hatte auch schon Gold über 800 Meter Freistil gewonnen. Auch Bronze ging an Deutschland an Oliver Klemet. Die deutsche Mixstaffel mit Lukas Mertens, Jarno Beschnitt, Linda Roth und Maya Toben über 4x200 Meter Freistil gewann zudem überraschend Silber.
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1: Wegen der Ausbreitung des großen Waldbrandes von Belgien in Richtung Deutschland spitzt sich die Lage für die Menschen in der grenznahen nordrhein-westfälischen Stadt Monschau zu. Die Feuerfront befindet sich nur noch etwa 3 Kilometer von der deutschen Grenze entfernt, teilte die Stadt in der Nacht mit. Im nur 20 Kilometer von Monschau entfernten Hürtgenwald können die Menschen dagegen vorsichtig aufatmen. Die Lage habe sich deutlich entspannt, teilte der Kreis am Abend mit. Zehntausende Menschen haben im Berliner Tiergarten bei großer Hitze die Techno-Parade Rave the Planet gefeiert. Es war die erste Großveranstaltung in der Hauptstadt nach dem islamistischen Terroranschlag am Rande des Christopher Street Day vor 3 Wochen.
2: Techno-Paraden sind eher bekannt für wummernde Bässe und laute Beats. Diesmal startete Rave the Planet aber ganz still. Mit einer Schweigeminute wurde an die Opfer des Terroranschlags beim CSD erinnert. Danach wurde zwischen Siegessäule und Brandenburger Tor dann ausgiebig getanzt. Für die Sicherheit sorgten rund 1500 Polizeikräfte. Auch ein Hubschrauber und Drohnen kreisten in der Luft. Bei Temperaturen bis 35 Grad ging es aber auch um Hitzeschutz. Ein Wasserwerfer der Polizei sorgte ebenso für Abkühlung wie einige Musiktrucks, die Wassernebel versprühten. Thomas Brock, Nachrichtenredaktion.
1: Diesen Arbeitstag werden einige Bauarbeiter in Belgien wohl nie vergessen. Im Haus einer Wohltätigkeitsorganisation haben sie einen Goldschatz entdeckt im Wert von rund 9 Millionen Euro.
3: Die Bauarbeiter waren gerade dabei, im Keller ein Abwasserrohr zu verlegen. Da stießen sie auf 50 Goldbarren, eingemauert in den Wänden. Die erste Reaktion des Teams, Ungläubigkeit und Staunen, sagte ein Arbeiter im belgischen Fernsehen. Die Polizei warnt jetzt Schatzsucher davor, die abgesperrte Baustelle zu betreten. Das sei absolut zwecklos. Wem das Gold gehört, ist unklar. 5 Jahre hat derjenige nun Zeit, sich zu melden, sonst geht der Schatz an die Regierung oder die Finder. Thomas Bremser, Nachrichtenredaktion.
1: Zum Sport. Gold und Silber für Deutschlands Leichtathleten. Speerwerfer Julian Weber hat mit dem letzten Versuch Gold bei den Europameisterschaften in Birmingham gewonnen. Trotz Schulterproblemen katapultierte der 31-Jährige den Speer auf über 90 Meter und bezwang noch Teamkollege Nick Thum.
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1: Ich bin Dirk Zeitler. Wegen der Ausbreitung eines großen Waldbrandes von Belgien in Richtung Deutschland spitzt sich die Lage für die Menschen in der grenznahen nordrhein-westfälischen Stadt Monschau zu. Die Feuerfront befindet sich nur noch etwa 3 Kilometer von der deutschen Grenze entfernt, teilte die Stadt in der Nacht auf ihrer Webseite mit. Im nur 20 Kilometer von Monschau entfernten Hürtgenwald können die Menschen dagegen vorsichtig aufatmen. Die Lage habe sich deutlich entspannt, teilte der Kreis am Abend mit. Zehntausende Menschen haben im Berliner Tiergarten bei großer Hitze die Techno-Parade Rave the Planet gefeiert. Es war die erste Großveranstaltung in der Hauptstadt nach dem islamistischen Terroranschlag am Rande des Christopher Street Day vor 3 Wochen.
2: Techno-Paraden sind eher bekannt für wummernde Bässe und laute Beats. Diesmal startete Rave the Planet aber ganz still. Mit einer Schweigeminute wurde an die Opfer des Terroranschlags beim CSD erinnert. Danach wurde zwischen Siegessäule und Brandenburger Tor dann ausgiebig getanzt. Für die Sicherheit sorgten rund 1500 Polizeikräfte. Auch ein Hubschrauber und Drohnen kreisten in der Luft. Thomas Brock, Nachrichtenredaktion.
1: Die Gewerkschaft Verdi fordert Pflegeeinrichtungen in Deutschland besser auf heiße Temperaturen vorzubereiten. Bund und Länder müssten ein Sofortprogramm auflegen, heißt es aus dem Verdi-Bundesvorstand.
3: Ein Großteil der Pflegeheime in Deutschland sei nicht auf hohe Temperaturen vorbereitet. Hitze sei für Beschäftigte unerträglich und für Bewohnerinnen und Bewohner lebensgefährlich, argumentiert die Gewerkschaft. Mehr Klimaanlagen und energetische Sanierung mit Geld vom Staat sollen die Bedingungen verbessern. Das wird auch schon von anderen Seiten gefordert. Allerdings explodieren die Kosten rund um Pflege sowieso schon. Die Bundesregierung will diese Kosten mit einer Reform senken. Jan-Henner Reitzer, Nachrichtenredaktion.
1: Zum Sport. Bei der Schwimm-EM in Paris hat Johannes Liebmann mit Weltrekord Gold über 1500 Meter Freistil gewonnen. Der 19-Jährige hatte auch schon Gold über 800 Meter gewonnen. Auch Bronze ging nach Deutschland an Oliver Klemet. Die deutsche Mixed-Staffel mit Lukas Mertens, Jarno Beschnitt, Linda Roth und Maja Toben über 4x200 Meter Freistil gewann zudem überraschend Silber.
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1: Ich bin Diana Kramer. Wegen der Ausbreitung eines großen Waldbrandes in Belgien in Richtung Deutschland spitzt sich die Lage für die Menschen in der grenznahen nordrhein-westfälischen Stadt Monschau zu. Die Feuerfront im Hohen Venn befindet sich nur noch etwa 3 Kilometer von der deutschen Grenze entfernt, teilte die Stadt in der Nacht mit.
2: Die Stadt bittet die Bewohner einiger Ortsteile darum, sich auf eine mögliche Evakuierung vorzubereiten. Vorsorglich würden Löschmaßnahmen vorbereitet, damit im Falle eines Überspringens des Feuers auf deutsches Gebiet unmittelbar mit den Löscharbeiten begonnen werden kann. Die Einwohner sollen ein Notgepäck bereithalten und ihre Nachbarn informieren. Ganz anders sieht die Situation im nur 20 Kilometer entfernten Hürtgenwald aus. Dort habe sich die Lage deutlich entspannt, teilte der Kreis am Abend mit. Dirk Zeitler, Nachrichtenredaktion.
1: Die Energiekosten belasten Haushalte in Ostdeutschland weiterhin stärker als Verbraucher im Westen. Laut einer aktuellen Auswertung des Vergleichsportals Verivox liegen die Ausgaben für Wärme, Strom und Kraftstoffe im Osten im Schnitt um 16% über dem westdeutschen Niveau. Unter Berücksichtigung der Kaufkraft zahlt ein Musterhaushalt in westdeutschen Bundesländern gut 2.500 Euro dafür. In Ostdeutschland sind es laut Verivox fast 3.000. Zehntausende Menschen haben im Berliner Tiergarten die Technoparade Raid the Planet gefeiert. Es war die erste Großveranstaltung in der Hauptstadt nach dem islamistischen Terroranschlag am Rande des Christopher Street Days vor 3 Wochen.
3: Technoparaden sind eher bekannt für wummernde Bässe und laute Beats. Diesmal startete Rave the Planet aber ganz still. Mit einer Schweigeminute wurde an die Opfer des Terroranschlags beim CSD erinnert. Danach wurde zwischen Siegessäule und Brandenburger Tor dann ausgiebig getanzt. Für die Sicherheit sorgten rund 1500 Polizeikräfte. Auch ein Hubschrauber und Drohnen kreisten in der Luft. Bei Temperaturen bis 35 Grad ging es aber auch um Hitzeschutz. Ein Wasserwerfer der Polizei sorgte ebenso für Abkühlung wie einige Musiktrucks, die Wassernebel versprühten. Thomas Brock, Berlin.
1: Zum Sport. Bei der Schwimm-EM in Paris hat Johannes Liebmann mit Weltrekord Gold über 1500 Meter Freistil gewonnen. Auch Bronze ging an Deutschland, an Oliver Klemet. Die deutsche Mixstaffel über 4x200 Meter Freistil gewann außerdem überraschend Silber.
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1: Ich bin Diana Kramer. Die Waldbrandlage im Hürtgenwald in der Eifel hat sich etwas entspannt. Am Abend konnten die Einwohner des Ortsteils Gai in ihre Häuser zurückkehren. Komplett gelöscht sei das Feuer aber noch lange nicht, sagte ein Sprecher des Kreises Düren. Es müssten noch zahlreiche Glutnester bekämpft werden. Das könnte noch mehrere Tage dauern. Derweil bedroht ein Waldbrand in Belgien die nur 20 Kilometer entfernte Stadt Monschau. In der Nacht wurden die Bewohner dazu aufgerufen, sich auf eine Evakuierung vorzubereiten. Betroffen sind dort rund 5000 Menschen. Immer mehr Menschen aus Syrien wird in Deutschland der Status als Flüchtling aberkannt. Das teilte die Bundesregierung auf Anfrage der Linken mit. Die Zahlen sind im ersten Halbjahr deutlich gestiegen.
2: Bei fast jedem vierten Flüchtling aus Syrien, der überprüft wurde, ist der Schutzstatus zurückgenommen oder widerrufen worden. Das passiert vor allem dann, wenn sich die Lage in der Heimat ändert. Nach dem Sturz von Machthaber Assad sind viele Geflüchtete freiwillig zurückgekehrt. Auch gibt es seitdem deutlich weniger, die in Deutschland Asyl beantragen. Allerdings, die Sicherheitslage in Syrien ist in einigen Gebieten noch angespannt. Andere sind vom Krieg ziemlich zerstört. Auch deshalb werden derzeit kaum Menschen nach Syrien abgeschoben, auch wenn ihr Schutzstatus wegfällt. Thomas Bock, Nachrichtenredaktion.
1: Zum Sport. Speerwerfer Julian Weber hat bei der Leichtathletik-EM in Birmingham mit dem letzten Versuch Gold gewonnen. Trotz Schulterproblemen katapultierte der 31-Jährige den Speer auf 90,40 Meter und bezwang noch Teamkollege Nick Thumm. Weber sagte nach dem Wettkampf im ZDF:
3: Boah, ich musste einfach weiter werfen als Nick. Ne? Der hat so einen starken Wurf vorgelegt und ich wollte einfach zeigen, dass ich ein mentales Biest bin und im letzten Versuch, oh, ich bin so froh, dass das geklappt hat. Ich bin so unfassbar froh.
1: Speerwerfer Julian Weber. Außerdem holte die Männerstaffel über 4x100 Meter Silber hinter Favorit Großbritannien. Und bei der Schwimm-EM in Paris hat Johannes Liebmann Gold über 1500 Meter Freistil gewonnen. Auch Bronze ging nach Deutschland an Oliver Clement. Die deutsche Mixstaffel über 4x200 Meter Freistil gewann überraschend Silber.
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0: Es ist genau 8 Uhr.
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2: Ich bin Diana Kramer. Vorsichtiges Aufatmen im Hürtgenwald in der Eifel. Die Lage beim dortigen Waldbrand hat sich weiter etwas entspannt. Am Abend konnten die Anwohner des evakuierten Ortsteils Gai zurück in ihre Häuser. Am Nachmittag hatte sich NRW-Ministerpräsident Henrik Wüst vor Ort ein Bild von der Lage gemacht. Er würdigte den unermüdlichen Einsatz der Rettungskräfte.
3: Wenn man die Arbeit der Menschen, die hier Brandbekämpfung machen, die unterstützen, ermessen will, glaube ich, kann man das in Ansehung der Dimension daran sehen, dass bisher keine Einwohner zu Schaden gekommen sind, keine Häuser zu Schaden gekommen sind. Ganz, ganz großer Dank dafür. Das geht nur, wenn ganz, ganz viele Menschen mit einem großen Herz große Taten vollbringen.
2: NRW-Ministerpräsident Wüst. Inzwischen bedroht allerdings nur rund 20 Kilometer weiter ein großer Waldbrand die Stadt Monschau. Das Feuer lodert in Belgien und rückt immer näher. Feuerwehr und THW haben Feldgrundstücke nahe der deutsch-belgischen Grenze gewässert, um einen Zeitvorsprung vor dem Feuer zu gewinnen. Die Lage gilt als äußerst angespannt. Auch in Monschau bereitet man sich auf Evakuierungen vor. In Berlin haben zehntausende Menschen die Techno-Parade Rave the Planet gefeiert. Es war die erste Großveranstaltung in der Hauptstadt nach dem islamistischen Terroranschlag beim CSD vor 3 Wochen.
4: Techno-Paraden sind eher bekannt für wummernde Bässe und laute Beats. Diesmal startete Rave the Planet aber ganz still. Mit einer Schweigeminute wurde an die Opfer des Terroranschlags beim CSD erinnert. Danach wurde zwischen Siegessäule und Brandenburger Tor dann ausgiebig getanzt. Für die Sicherheit sorgten rund 1500 Polizeikräfte. Auch ein Hubschrauber und Drohnen kreisten in der Luft. Bei Temperaturen bis 35 Grad ging es aber auch um Hitzeschutz. Ein Wasserwerfer der Polizei sorgte ebenso für Abkühlung wie einige Musiktrucks, die Wassernebel versprühten. Thomas Brock, Berlin.
2: Die Ukraine hat Russland erneut mit Drohnen angegriffen. Der Bürgermeister der Hauptstadt Moskau sprach bei Telegram von einer der größten Angriffswellen aus Kiew. Rund 600 Drohnen sollen auf die russische Hauptstadt abgefeuert worden sein. Der Großteil konnte abgewehrt oder zerstört werden, heißt es. Nach russischen Medienberichten waren Ziele Industrieanlagen und erneut ein Lager des russischen Online-Händlers Wildberries.
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5: Ja, das war's jetzt erstmal mit der Hitze. In den nächsten Wochen oder in der nächsten Woche auf jeden Fall erstmal nur so um die 20 Grad. Und es kommt auch immer mal wieder Regen. Heute bleibt's aber trocken. Es ist die meiste Zeit bewölkt. Die Sonne schafft's nur recht selten raus. 3 Sonnenstunden sind vorhergesagt für heute und das Ganze bei maximal 23 Grad. Aktuell 15 Grad am Maschsee, 16 messen wir in Hemmingen und 15 sind's in Munsdorf.
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5: Bitte Vorsicht auf der A7 Hannover Richtung Hamburg. Zwischen Großburg-Wedel und Dreieck Hannover Nord, da gab es einen Unfall. Die Unfallstelle ist noch ungesichert und die Fahrbahn ist auf 2 Spuren verengt aktuell. Und noch eine Meldung von der Landstraße 393, Kronsbergstraße, zwischen Nürnberger Straße und der Gerhard-Hauptmann-Straße. In beiden Richtungen ist die Ampelanlage da noch bis zum kommenden Mittwoch, 19.8. gesperrt. Nicht gesperrt, außer Betrieb. Fahrt da bitte vorsichtig ran. Sonst alles frei. Gute und sichere Fahrt euch.
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5: Am Sonntagmorgen gleich mit Musik von Miley Cyrus. Die arbeitet ja gerade an einem neuen Album. Das hat sie auch schon verraten. Es wird eine Liebesgeschichte, die sich über das ganze Album hinweg zieht, also sie über das Album hinweg erzählt. Und das gefällt mir wirklich sehr, sehr gut, dass Künstlerinnen jetzt auch, wo es eigentlich immer nur noch gestreamt wird, wieder öfter Alben machen, die sich auch lohnen, von vorne bis hinten durchzuhören. Ich freue mich da jetzt schon drauf. Bis das kommt, müssen wir uns aber noch ein bisschen gedulden. Aber gleich hört ihr schon mal End of the World von Miley Cyrus. Ich bin Svenja Stemmig. Schönen guten Morgen.

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0: Hannover 96 will am zweiten Spieltag der neuen Saison in der zweiten Fußball-Bundesliga wieder in die Spur finden. Im Niedersachsen-Duell gegen den VfL Wolfsburg wollen die Roten ihren ersten Sieg feiern. Till Ulich vom Radio Hannover Sport. Nach der Auftaktpleite in Cottbus dürfte zumindest so ein bisschen Anspannung zu spüren sein.
2: Naja, logisch ist, 96 will, ja, muss im Prinzip den kompletten Fehlstart vermeiden. Also eine weitere Niederlage nach der bitteren Pleite von Cottbus sollte es besser nicht geben. Da könnte man leicht auf die Frage kommen, ist der Druck groß, den Mannschaft und Trainer spüren? Doch Christian Titz sagt rückblickend auf Cottbus, alles okay bei seiner Mannschaft.
3: An dem Tag sind die Dinge leider maximal gegen uns gelaufen. Aber das heißt dann auch, dass wir es mit der Mannschaft durchgehen, dass wir es aufzeigen. Weil ich trotzdem eins sagen muss, ich habe ja gesehen, wie jetzt die Mannschaft sich über Wochen hin entwickelt hat und wie sie auch über einen langen, langen Zeitraum wirklich dort aufgetreten ist. Deswegen weiß ich, dass wir gut dabei sind, dass die Mannschaft sich wirklich gut präsentieren wird und freue mich eher auf das Spiel, dass wir jetzt die Möglichkeit bekommen, auch wieder das Spiel in die andere Richtung zu lenken.
2: Voll sein wird sie, die Heinz-von-Heiden-Arena. 49.000 sind dabei, Großteil natürlich Fans von Hannover 96. Die werden versuchen, die Roten zum ersten Sieg zu pushen. Und Christian Titz macht nochmal deutlich, welche Rolle die Fans für das Team spielen.
3: Die Art und Weise, wie sie die Mannschaft unterstützen, wie sie dieses Stadion, das haben sie wirklich regelmäßig gemacht, wie sie dieses Stadion ein Stück weg anzünden, wie sie es laut werden lassen, wie sie es nach vorne bringen lassen. Was ich gut finde, was ich auch wichtig finde, das wird auch für Sonntag sehr, sehr wichtig sein in der Art, wenn wir gegen den Gegner spielen, dann, wenn dich die Zuschauer unterstützen. Das ist aber bei uns auf unserer Seite wirklich sehr gut. Deswegen bin ich mir sehr sicher, dass wir am großen Stadion kommen mit einer vollen Unterstützung in unserem Stadion.
2: Dann anfeuern können die Fans möglicherweise auch Marcel Hartl zum ersten Mal, ja gerade aus den USA verpflichtet, schon mit Union Berlin und dem FC St. Pauli aufgestiegen, soll er 96 nun offensiv mehr Qualität bringen. Spielt er denn wohl von Anfang an? Frage an Christian Titz, wie fit ist er?
3: Ist wirklich in einem sehr guten Zustand, der kein Problem ist, wenn eine komplette Spielzeit geht.
2: Also Marcel Hartl könnte sogar in der Startelf stehen. 96 gegen Wolfsburg, es ist zumindest mal alles angerichtet für ein tolles Fußballspiel.
0: Ja, und die Partie in der ausverkauften Heinz-von-Heiden-Arena beginnt heute um 13.30 Uhr.
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0: 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Und ich muss zugeben, ich bin für James-Bond-Filme ja nicht so wirklich zu begeistern. Das hat vielleicht auch damit zu tun, dass ich damals so als Jugendliche, als man noch um die Fernbedienung zu Hause kämpfen musste, weil es ja nur einen Fernseher gab, da auch nur selten gewonnen habe und dann diese ganzen alten James-Bond-Filme schauen musste. Oder ich konnte halt gar nicht Fernsehen und dann entscheidet man sich dann halt eben doch für das, was eben läuft. Aber was ich oder für was ich mich bis heute wirklich begeistern kann, sind die James-Bond-Songs. Die sind irgendwie immer gut. Und auch der nächste Radio Hannover Classic Hit ist ein James-Bond-Song. Live and Let Die von Paul McCartney and Wings. Gibt's gleich, um kurz vor halb.
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0: Morgen dabei. Mehr Wolken als Sonne, aber Regen sollte eigentlich keiner kommen. Momentan sind es 15 Grad in Hemmingen, 16 in Wunsdorf und auch am Maschsee 16 Grad.
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0: Das sieht gut aus. Kein Stau oder stockender Verkehr. Ich habe nur eine Meldung von der Landstraße 393. Kronsbergstraße zwischen Nürnberger Straße und Gerhard-Hauptmann-Straße. In beiden Richtungen ist da die Ampelanlage noch bis zum kommenden Mittwoch, 19.8. außer Betrieb. Ansonsten alles frei. Gute und sichere Fahrt euch.

mit Radio Hannover am Sonntagmorgen gleich 8:45. Und auf diese ganz normale Sonntagsmelancholie, die manche ja vielleicht haben, kommt für einige von euch wahrscheinlich auch noch so ein anderes, ganz schweres Gefühl obendrauf. 65.000 Fans waren gestern ja auf dem Messegelände um die Toten Hosen noch ein letztes Mal und manche davon vielleicht auch zum ersten Mal überhaupt noch live zu sehen. Die Band hat ja kürzlich ihr letztes Album rausgebracht. Trink aus, wir müssen gehen heißt's und damit ist sie gerade auf Abschiedstour. Und ich finde, wenn man bei so einem historischen Moment wie gestern dabei war, das letzte Tote Hosen Konzert in Hannover, sich da wochenlang drauf gefreut hat und dann ist nach so ein paar Stunden einfach alles vorbei. An der Bühne geht das Baulicht an, man steigt wieder in die überfüllte Bahn und am Ende hat man dann irgendwie noch so ein paar schlecht gefilmte Videos auf seinem Handy, die man sich dann noch anschauen kann. Ich kriege da irgendwie immer so ein ganz, ganz schweres Gefühl danach, wenn diese Euphorie dann langsam nachlässt. Vielleicht wart ihr ja gestern dabei und habt heute genau dieses Gefühl und seid damit aufgewacht. Dann versuchen wir das jetzt noch so ein bisschen abzufangen und lassen euch nochmal in Erinnerung schwelgen. Mit Musik von den Hosen an Tagen wie diesen.

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0: Michael Schulte, er ist lovesick. Haben wir 9 in der Playlist und damit haben wir es gleich 9 Uhr.
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2: Ich bin Diana Kramer. Erst Hürtgenwald, jetzt Monschau. In der nordrhein-westfälischen Stadt an der belgischen Grenze spitzt sich die Lage wegen der Ausbreitung eines großen Waldbrandes in Belgien zu. Die Feuerfront sei nur noch wenige Kilometer von der deutschen Grenze entfernt.
3: Die Stadt bittet die Bewohner einiger Ortsteile darum, sich auf eine mögliche Evakuierung vorzubereiten. Vorsorglich würden Löschmaßnahmen vorbereitet, damit im Falle eines Überspringens des Feuers auf deutsches Gebiet unmittelbar mit den Löscharbeiten begonnen werden kann. Die Einwohner sollen ein Notgepäck bereithalten und ihre Nachbarn informieren. Ganz anders sieht die Situation im nur 20 Kilometer entfernten Hürtgenwald aus. Dort habe sich die Lage deutlich entspannt, teilte der Kreis am Abend mit. Dirk Zeitler, Nachrichtenredaktion.
2: Die Energiekosten belasten Haushalte in Ostdeutschland weiterhin stärker als Verbraucher im Westen. Laut einer aktuellen Auswertung des Vergleichsportals Verivox liegen die Ausgaben für Wärme, Strom und Kraftstoffe im Westen im Schnitt bei gut 2.500 Euro. In Ostdeutschland sind es dagegen fast 3.000 Euro und damit rund 16% über dem westdeutschen Niveau. Hurricane Lala hat zerstörerische Winde und massive Niederschläge auf Hawaiis größter Insel Big Island gebracht. Infolge des Sturms fiel dort in mehr als 60.000 Haushalten der Strom aus. Örtliche Medien berichten auf der Insel mit rund 200.000 Einwohnern von umgestürzten Bäumen, Straßensperrungen und Überschwemmungen. Laut dem US-Hurricane-Zentrum werde sich der Wirbelsturm im Verlauf der Woche abschwächen und weiter langsam nach Westen über den Pazifik ziehen. Zum Sport. Bei der Schwimm-EM in Paris hat Johannes Liebmann am Abend mit Weltrekord Gold über 1500 Meter Freistil gewonnen. Der 19-Jährige hatte auch schon den Titel über 800 Meter Freistil geholt und konnte es im ZDF selbst kaum glauben.
4: Es war von vornherein klar, dass ich schnell schwimmen kann. Dass es wehtun wird, war mir eigentlich auch klar. Ja, aber am Ende dann die Zeit zu sehen, das war nochmal was ganz anderes. Ja, unglaublich.
2: Gold gab es auch für Speerwerfer Julian Weber bei der Leichtathletik-EM in Birmingham. Silber ging dort an Teamkollege Nick Tum und die Männerstaffel über 4x100 Meter holte Silber hinter Favorit Großbritannien.
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0: Mittlerweile sind es 17 Grad. Die messen wir in Hemmingen, auch in Wunsdorf 17, am Maschsee auch 17 Grad. Und so viel mehr ist es heute auch gar nicht. 23 Grad sind es in der Spitze. Momentan ist es in den meisten Teilen noch recht sonnig, vor allem im Norden der Region. Da kommen ab dem Mittag auch dichte Wolken mit dazu, teilweise, ja, streckenweise dicht bewölkt. Erst gegen Abend kommt die Sonne dann wieder öfter raus. Aber Regen sollte heute keiner kommen. Es ist noch ja recht sommerlich heute, aber das ändert sich dann in den nächsten Tagen. Morgen sind es schon nur noch 18 Grad in der Spitze und dann ist auch wieder mehr Regen möglich.
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0: Ein sehr ruhiger Sonntagvormittag, kein Stau oder stockender Verkehr gemeldet. Ich habe nur eine Meldung von der Landstraße 393, Brunsbergstraße, zwischen Nürnberger Straße und Gerhard-Hauptmann-Straße. In beiden Richtungen ist da die Ampelanlage außer Betrieb. Noch bis kommenden Mittwoch. Fahrt da bitte vorsichtig ran. Ansonsten alles frei, gute und sichere Fahrt euch.
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0: Am Sonntagvormittag und da geht ja heute die Leichtathletik-EM in Birmingham zu Ende. Und da wird's auch für Hannover nochmal spannend. Fabienne Königstein, aktuell schnellste Frau Deutschlands, ist von Hannover 96. Die geht beim Marathon für Deutschland an den Start. Um 8:30 ging es da schon los für die Frauen. Wir haben das natürlich auch im Blick für euch. Aber was in der Region sportlich noch so los ist an diesem Wochenende oder los war, das hört ihr gleich. Ich bin Svenja Stemmeck. Hi!

0: Mike and the Machines mit Over My Shoulder bei Radio Hannover. Sonntag um 8:45 und gleich habe ich auch noch Musik von Take That, You're a Superstar. Gibt's gleich nach dem Lokalsport mit Till Ulich.
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2: Es war der letzte Test und der war erfolgreich für unsere Handballer der TSV Hannover-Burgdorf. Die Recken starten ja nächste Woche mit dem DHB Pokal in die neue Saison und haben gestern Abend zum letzten Mal probiert. 38-31 am Ende beim Zweitligisten TV Emsdetten. Sieg also für Juan Carlos Pastor und seine Mannschaft. Man scheint ganz gut gerüstet für den Start. In der dritten Liga der Fußballer, da hat der TSV Havelse die zweite Niederlage im zweiten Saisonspiel einstecken müssen. Nach großem Kampf und guter Defensivleistung unterlag der TSV am Ende bei Rot-Weiß Essen mit 0:1. Heute geht es in der Regionalliga Nord für unsere beiden Teams zur Sache. Hannover 96 2 steht mit 9 Punkten aus 3 Spielen ja glänzend da. Das Team von Lars Barlemann will heute im heimischen Allenriede-Stadion nachlegen. Ab 14 Uhr heißt der Gegner Atlas Delmenhorst. Der HSC Hannover hat unter der Woche ja seinen ersten Saisonsieg gefeiert, steht nach 3 Spielen mit 4 Punkten okay in der Tabelle. Heute soll es mindestens einen Zähler dazugeben. Ab 15 Uhr auswärts Spiel beim Bremer SV. Und dann haben wir noch Galopprennsport auf der Galopprennbahn Neue Bult in Langenhagen. Heute großer Familienrenntag. Um 10 Uhr gleich geht's los. Es gibt diverse Rennen und dazu natürlich, wie man es gewohnt ist, ein buntes Rahmenprogramm. Vor allem für die Kids ist jede Menge mit dabei.
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0: Ihr hört Radio Hannover am Sonntagvormittag. Wir haben es gleich 9:30.
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0: Es ist heute noch mal so ein bisschen sommerlich, könnte man sagen, bei 23 Grad in der Spitze. Momentan auch relativ freundlich, vor allem vom Norden her wird es jetzt sehr, sehr sonnig zeitweise. Aber ab dem Mittag und dem Nachmittag ist es wieder meist dicht bewölkt. Regen sollte heute aber keiner kommen. Aktuell sind es 18 Grad am Maschsee, auch in Hemmingen 18, 17 noch in Wunsdorf. Und in den kommenden Tagen machen wir nicht mehr ganz so heiß und warm weiter. Morgen sind es nur noch 18 Grad in der Spitze. Und in den nächsten Tagen kommt auch immer öfter mal Regen.
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0: Bitte Vorsicht, auf der B6 Hannover-West-Schnellweg zwischen Fössestraße und Limmerstraße, da sind Gegenstände auf der Fahrbahn. Außerdem die Landstraße 393 Hannover-West-Schnellweg zwischen Fössestraße und Limmerstraße, da sind Gegenstände auf der Fahrbahn. Außerdem die Landstraße 393

Hannover am Sonntag und jetzt gibt's so ein bisschen was zum Miträtseln. Im gleichen Jahr, als Steve Jobs die Firma Apple gegründet hat und der NASA eine Sondenlandung auf dem Mars geglückt ist, hat die damals noch recht junge Band ABBA einen absoluten Welthit gelandet. Auf dem Cover der Platte waren die vier schwarz gekleidet und hatten alle so weiße Hüte im Western-Look auf. Man sieht dem Cover, finde ich, nicht so richtig an, dass das eigentlich ein Pop-Hit zum Tanzen war. Und Agnetha hat tatsächlich hinterher in einem Interview auch mal gesagt, dass sie bei diesem Song sofort wusste, dass der ein Riesenerfolg werden würde. Und so war es dann auch. Dancing Queen schaffte es in mehreren Ländern an die Spitze der Charts und ist ja auch bis heute aus der Musikwelt nicht wegzudenken. Rund 2 Milliarden Streams allein auf Spotify. Heute vor genau 50 Jahren wurde der Song veröffentlicht und deshalb spielen wir den jetzt zur Feier des Tages. Happy Birthday, Dancing Queen.

0: Das waren die Ärzte hier bei Radio Hannover mit Dinge von denen. Und gleich gibt's noch Musik von Le Melz. In Nordamerika sind die schon lange kein Geheimtipp mehr. Gibt's seit 2013. Aber langsam schwappen sie auch nach Europa rüber und auch hier zu uns, zu Radio Hannover. Mit Hesitate habe ich sie gleich. Klingt so. Richtig schöner Indie-Rock aus Kanada. Gibt's gleich in voller Länge.
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2: Ich bin Diana Kramer. Wieder ein großer Waldbrand, wieder in NRW. Aktuell spitzt sich die Lage in der Stadt Monschau weiter zu. Durch einen riesigen Waldbrand in Belgien könnte es am Vormittag zu einer starken Rauchbelastung kommen, warnen die Behörden. Die Feuerfront sei nicht mehr weit von der deutschen Grenze entfernt. Die Feuerwehr bereite sich auf ein Übertreten der Flammen vor, sagte Einsatzleiter Philipp Krüger am frühen Morgen.
3: Aktuell steht der Wind noch sehr günstig, sodass die Bereiche im Monschauer Raum nicht im Gefahrenbereich liegen. Sollte sich jedoch nach Wetterprognosen der Wind drehen, könnte es hier zum Gefahrenbereich kommen, den wir zurzeit vorbereiten, um hier einen großmöglichen Puffer an Zeit zu gewinnen.
2: Feuerwehrsprecher Philipp Krüger. Vorsichtiges Aufatmen dagegen 20 Kilometer weiter in Hürtgenwald in der Eifel. Die Lage beim dortigen Waldbrand hat sich weiter etwas entspannt. Am Abend konnten die Anwohner des evakuierten Ortsteils Gai wieder zurück in ihre Häuser. Komplett gebannt ist die Gefahr dort aber noch nicht. Immer mehr Menschen aus Syrien wird in Deutschland der Status als Flüchtling aberkannt. Das teilte die Bundesregierung auf eine Anfrage der Linken mit. Die Zahlen sind im ersten Halbjahr deutlich gestiegen.
4: Bei fast jedem vierten Flüchtling aus Syrien, der überprüft wurde, ist der Schutzstatus zurückgenommen oder widerrufen worden. Das passiert vor allem dann, wenn sich die Lage in der Heimat ändert. Nach dem Sturz von Machthaber Assad sind viele Geflüchtete freiwillig zurückgekehrt. Auch gibt es seitdem deutlich weniger, die in Deutschland Asyl beantragen. Allerdings, die Sicherheitslage in Syrien ist in einigen Gebieten noch angespannt. Andere sind vom Krieg ziemlich zerstört. Auch deshalb werden derzeit kaum Menschen nach Syrien abgeschoben, auch wenn ihr Schutzstatus wegfällt. Thomas Bock, Nachrichtenredaktion.
2: Zum Sport. Bei der Schwimm-EM in Paris hat Johannes Liebmann mit Weltrekord Gold über 1500 Meter Freistil gewonnen. Auch Bronze ging nach Deutschland an Oliver Klemet. Die deutsche Mixstaffel über 4x200 Meter Freistil gewann außerdem überraschend Silber. Gold und Silber auch für Deutschlands Leichtathleten. Speerwerfer Julian Weber hat EM-Gold in Birmingham gewonnen. Silber ging an Nick Thum. Auch die Männerstaffel über 4x100 Meter holte Silber.
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5: Heute ist es noch relativ freundlich. Es ist deutlich kühler als in den letzten Tagen. Maximal 23 Grad sind drin. Jetzt ist es gerade auch in den meisten Teilen der Region recht sonnig, vor allem im Norden und im Westen. Kommen aber vor allem zum Mittag hin immer wieder dichtere Wolken und ziehen über die Region hinweg. Aktuell sind es 18 Grad. Die messen wir am Maschsee, 18 auch in Hemmingen und in Wunstorf. Und das sind dann für morgen, da könnt ihr euch schon mal so ein bisschen reinfühlen und dran gewöhnen, die Höchstwerte. Morgen deutlich kühler, am Dienstag ebenso 18 Grad. Da kommt dann auch noch mal kräftiger Regen mit dazu.
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5: Ist ein ruhiger Sonntag auf den Straßen, kein Stau oder stockender Verkehr gemeldet. Ich habe nur eine Meldung von der Landstraße 393. Kronsbergstraße in der Kreisregion Hannover zwischen Nürnberger Straße und Gerhard-Hauptmann-Straße. Da ist noch bis Mittwoch die Ampellage in beiden Richtungen außer Betrieb. Fahrt da bitte vorsichtig ran. Ansonsten alles frei, gute und sichere Fahrt euch.
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5: Am Sonntagvormittag gleich mit Musik von der Queen of Pop, Madonna. Papa Don't Preach habe ich mit dabei in dieser halben Stunde, aber den Anfang macht jetzt Rod Stewart with the Temptations mit dem Motown-Song. Ich bin Svenja Stemmig. Hello.

0: Madonna mit Papa Don't Preach. Ihr hört Radio Hannover am Sonntagvormittag, 21:45.
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0: Born to be alive. Na, was denn sonst? Da muss man sich trotzdem ab und zu mal dran erinnern. Halb elf haben wir es jetzt.
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0: Ja, man denkt, es ist irgendwie nicht so warm heute, aber eigentlich sind 23 Grad eine ziemlich okaye Temperatur. Wir sind nur mittlerweile viel zu oft 36 Grad gewohnt. Also es ist nochmal recht freundlich heute, vor allem jetzt gerade in den meisten Teilen der Region sehr sonnig. Zum Nachmittag hin ziehen immer öfter auch mal größere Wolken durch. Es bleibt aber trocken, ab und zu kommt die Sonne raus, das Ganze bei, wie gesagt, 23 Grad auch mal größere Wolken durch. Es bleibt aber trocken, ab und zu kommt die Sonne raus, das Ganze bei, wie gesagt, 23 Grad.

In beiden Richtungen ist die Ampelanlage noch bis kommenden Mittwoch außer Betrieb. Gute und sichere Fahrt euch mit Radio Hannover an diesem Sonntag. Ich bin Svenja Stemmig. Hi!

0: 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Um 20 vor 11.
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0: Ja, Hannover 96 will am zweiten Spieltag der neuen Saison in der zweiten Fußball-Bundesliga in die Spur finden. Im Niedersachsen-Duell gegen den VfL Wolfsburg wollen die Roten ihren Sieg feiern. Till Ulich vom Radio Hannover Sport. Nach der Auftaktpleite in Cottbus dürfte es ja zumindest so ein bisschen Anspannung geben. Die dürfte zu spüren sein.
2: Naja, logisch ist, 96 muss im Prinzip den kompletten Fehlstart vermeiden. Also eine weitere Niederlage nach der bitteren Pleite von Cottbus sollte es besser nicht geben. Da könnte man leicht auf die Frage kommen, ist der Druck groß, den Mannschaft und Trainer spüren? Doch Christian Titz sagt rückblickend auf Cottbus, alles okay bei seiner Mannschaft.
3: An dem Tag sind die Dinge leider maximal gegen uns gelaufen. Aber das heißt dann auch, dass wir es mit der Mannschaft durchgehen, dass wir es aufzeigen. Weil ich trotzdem eins sagen muss, ich habe ja gesehen, wie jetzt die Mannschaft sich über Wochen hin entwickelt hat und wie sie auch über einen langen, langen Zeitraum wirklich dort aufgetreten ist. Deswegen weiß ich, dass wir gut dabei sind, dass die Mannschaft sich wirklich gut präsentieren wird und freue mich eher auf das Spiel, dass wir jetzt die Möglichkeit bekommen, auch wieder das Spiel in die andere Richtung zu lenken.
2: Voll sein wird sie, die Heinz-von-Heiden-Arena. 49.000 sind dabei, Großteil natürlich Fans von Hannover 96. Die werden versuchen, die Roten zum ersten Sieg zu pushen. Und Christian Titz macht nochmal deutlich, welche Rolle die Fans für das Team spielen.
3: Die Art und Weise, wie sie die Mannschaft unterstützen, wie sie dieses Stadion, das haben sie wirklich regelmäßig gemacht, wie sie dieses Stadion ein Stück weg anzünden, wie sie es laut werden lassen, wie sie es nach vorne bringen lassen. Was ich gut finde, was ich auch wichtig finde, das wird auch für Sonntag sehr, sehr wichtig sein in der Art, wenn wir gegen den Gegner spielen, dann wenn ich die Zuschauer unterstützen. Das ist aber bei uns auf unserer Seite wirklich sehr gut. Deswegen bin ich mir sehr sicher, dass wir am großen Stadion kommen mit einer vollen Unterstützung in unserem Stadion.
2: Dann anfeuern können die Fans möglicherweise auch Marcel Hartl zum ersten Mal, ja gerade aus den USA verpflichtet, schon mit Union Berlin und dem FC St. Pauli aufgestiegen, soll er 96 nun offensiv mehr Qualität bringen. Spielt er denn wohl von Anfang an? Frage an Christian Titz, wie fit ist er?
3: Ist wirklich in einem sehr guten Zustand, der kann problemlos für eine komplette Spielzeit gehen.
2: Also Marcel Hartl könnte sogar in der Startelf stehen. 96 gegen Wolfsburg, es ist zumindest mal alles angerichtet für ein tolles Fußballspiel.
0: Ja, und das Spiel in der ausverkauften Heinz-von-Heiden-Arena beginnt heute um 13.30 Uhr. Und jetzt hinten raus habe ich da auch den richtigen Abbinder noch.
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2: Ich bin Diana Kramer. Der Waldbrand in Belgien an der Grenze zu Deutschland weitet sich weiter aus. Einsatzkräfte hoffen auf Verstärkung aus dem Ausland und kühlere Temperaturen. Die Einwohner der Stadt Monschau in NRW sollen sich auf eine mögliche Evakuierung vorbereiten.
3: Die Einsatzkräfte in NRW kommen nicht zur Ruhe. Der Brand im Hürtgenwald ist immerhin weitgehend unter Kontrolle. Es war der größte Waldbrand in der Geschichte NRWs. Zum Vergleich, der Brand, der in Belgien wütet, ist 9-mal so groß. Er ist nur wenige Kilometer entfernt von der deutschen Grenze. Hier bereitet sich die Feuerwehr seit Stunden darauf vor. Die Stadt warnt vor einer starken Rauchbelastung. Einwohner mehrerer Ortsteile sollten den Tag lieber woanders verbringen. Regen können die Einsatzkräfte heute nicht erwarten, aber der Wind ist immerhin nur schwach. Thomas Bremser, Redaktion.
2: Die Ukraine hat Russland erneut mit Drohnen angegriffen. Der Bürgermeister der Hauptstadt Moskau spricht sogar von einer der größten Angriffswellen aus Kiew. Rund 600 Drohnen sollen auf die russische Hauptstadt abgefeuert worden sein. Der Großteil konnte abgewehrt oder zerstört werden.
4: Hier in Moskau meldete Bürgermeister Sobjanin die ganze Nacht über Angriffe. Im Moskauer Gebiet ging ein Logistikzentrum des Online-Versandhändlers Wildberries in Flammen auf. Auch ein Lager für Medikamente geriet in Brand. Mehrere zivile Objekte, darunter zahlreiche Wohnhäuser und eine Schule, wurden beschädigt. Auch im Süden Russlands gab es Tote. Russland wiederum griff die Ukraine mit Raketen und Drohnen an. Auch dort gab es mehrere Opfer. Aus Moskau, Ulf Mauder.
2: Bei einem Unfall eines Reisebusses aus Polen in Ungarn gab es mindestens 12 Tote und viele Verletzte. Der Bus war auf einer Autobahn etwa 140 Kilometer östlich von Budapest von der Fahrbahn abgekommen und in den Straßengraben gestürzt. Nach ersten Erkenntnissen der Polizei war der Fahrer bei der Fahrt in der Nacht am Lenkrad eingeschlafen. Er wurde festgenommen. Befürchtungen eines neuen Migrantenansturms auf die spanische Nordafrika-Exklave Ceuta sind bisher nicht eingetreten. Trotz Aufrufen in sozialen Netzwerken zu einer Wiederholung des massenhaften Grenzübertritts von Ende Juli blieb die Lage an der Grenze und in der Exklave weitgehend ruhig. Spanien und vor allem Marokko hatten ihre Sicherheitsvorkehrungen im Vorfeld deutlich verstärkt.
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5: Also es ist abgekühlt, deutlich, aber ein sehr freundlicher Sonntagvormittag. Momentan sind es 19 Grad am Maschsee. Auch in Hemmingen und in Wunstorf messen wir jetzt 19 Grad. Die Höchstwerte liegen bei 23. Jetzt am Vormittag und auch über den Mittag hin ist es noch recht sonnig, aber zum Nachmittag hin zieht es dann zu. Dann ist es überwiegend bewölkt. Und dann geht's mit den Temperaturen in den nächsten Tagen auch weiter nach unten. Morgen schon nur noch 18 Grad. Da ist es aber die meiste Zeit trocken. Am Dienstag 18 Grad bei sehr viel Regen.
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5: Es ist sehr ruhig auf den Straßen. Kein Stau oder stockender Verkehr gemeldet. Nur eine Meldung von der Landstraße 393, Kronsbergstraße. Zwischen Nürnberger Straße und Gerhard-Hauptmann-Straße in beiden Richtungen ist da die Ampelanlage noch bis kommenden Mittwoch außer Betrieb. Fahrt da bitte vorsichtig ran. Gute und sichere Fahrt euch.
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5: Ja, bei der Leichtathletik-EM laufen beim Marathon die Frauen gerade so langsam ins Ziel ein, beziehungsweise sind ins Ziel eingelaufen. Als erstes hat es gerade Alicia Vainio geschafft. Für die Finnen gibt es jetzt Gold im Marathon-Einzel. Für die deutschen Frauen, vor allem Fabienne Königstein von Hannover 96, reicht's leider nicht für eine Medaille, aber alle Einzelheiten dazu hört ihr auch noch in dieser Stunde. Vorher schauen wir aber nochmal auf die Kommunalwahlen. In genau 4 Wochen stehen die hier an. Ich bin Svenja Stemmig. Hi.

0: 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Ja, die Wahlplakate draußen, die sind kaum zu übersehen. An Laternen, Kreuzungen und Straßenrändern wird seit Wochen um Stimmen geworben. Heute sind es noch exakt 4 Wochen bis zur Kommunalwahl und damit auch bis zu der Entscheidung, wer künftig in Hannovers neuem Rathaus das Sagen hat. Meine Kollegin Dörte Hansen hat mit Politikexperte Martin Brüning über die aktuellen Aussichten gesprochen.
1: Die Oberbürgermeisterwahl, das ist eine Direktwahl. Belit Onay will für die Grünen eine zweite Amtszeit. Für die SPD will Axel von der Ohe das Ganze wieder sozialdemokratisch färben im Rathaus. Und du hast ihn gerade schon erwähnt, Peter Karst kommt so ein bisschen von außen für die CDU. Wagst du eine Prognose?
2: Da würde ich sagen, Stand heute. Denn wir wissen nicht, was in der letzten Woche passiert. Ich glaube nach wie vor, Belit Onay wird ein zweites Mal gewählt. Ich glaube, er wird auf Platz 1 sein in der ersten Runde. Keiner wird in der ersten Runde die Wahl gewinnen. Es wird eine Stichwahl geben müssen. Und ich würde Stand heute sagen, dass ich Peter Karst eher in Runde 2 sehe als Axel von der Ohe, weil Axel von der Ohe ganz viele Linien hat, die irgendwie nicht gut für ihn laufen. Er hat diese IRI-Affäre, die SPD im Bund total am Boden. Das ist immer schwierig, wenn du eine Bundespartei hast, die so gar nicht funktioniert im Moment. Es liegt gar nicht unbedingt direkt am Kandidaten. Es liegt einfach wirklich an diesen wirklich Schwierigkeiten, die er in diesem Umfeld hat, und es macht seinen Wahlkampf, glaube ich, viel, viel schwieriger als für die anderen beiden Kandidaten. AfD wird für ihn eine große Rolle spielen. Wie viel verliert in der Stadt die SPD an die AfD-Wähler? Die werden natürlich nicht eine Bürgermeisterin stellen, aber sie werden natürlich das Ergebnis verändern. Da, glaube ich, hat er die größten Herausforderungen in dem Rennen.
1: Bei der Regionspräsidentschaftswahl ist die Ausgangslage ja ein bisschen eine andere, weil sich Steffen Krach ja schon vor ein paar Monaten verabschiedet hat. Der will jetzt in Berlin regierender Bürgermeister werden. So kommen hier alle, ja, 11 Kandidierenden sind es an der Zahl. Nicht alle gleich aussichtsreich, aber die kommen alle irgendwie dann so von außen. Macht es das einfacher für die Kandidatinnen und Kandidaten?
2: Nee, ich glaube sogar, dass es ein bisschen schwieriger wird, weil gerade in der Region ist es ja total schwierig, bekannt zu werden. Mhm. Also wer kennt denn wirklich Eva Bender? Das muss man auch mal fragen, obwohl die ja Dezernentin in der Landeshauptstadt ist. Und bei Oliver Jung, wenn du OB in Goslar warst, hier bekannt zu werden, das ist wirklich schwierig. Da, glaube ich, ist die Konstellation ein bisschen anders. Da hast du am Ende natürlich ein Rennen zwischen SPD und CDU, das glaube ich schon. Ich glaube übrigens, dass da die CDU vielleicht das erste Mal die Chance hätte, wirklich das Amt zu gewinnen. Da, glaube ich, ist in der Tat die große Frage, was die AfD bei der SPD in der Stadt wegfrisst, frisst sie vielleicht bei ihm in der CDU in der Region weg. Und das könnte dann in der Stichwahl für ihn ein bisschen schwierig werden. Aber ansonsten, glaube ich, haben die beiden, SPD und CDU, erstmal vom Rennen her Gleichstand. Die können das beide werden.
0: Ja, die Entscheidung fällt dann am 13. September. Dann wählen wir in Hannover und in der Region neue Bürgermeisterinnen und Bürgermeister, Stadt- und Gemeinderäte sowie kommunale Vertretungen. Wer dann künftig vor Ort Politik gestaltet, das entscheidet sich also in genau 4 Wochen.

0: Sommervibes von Alvaro Soler und Topic mit Solo Parati. Und gleich gibt's noch einen Classic Hit um kurz vor halb. Bonnie Tyler mit Holding On for Out for a Hero. Spiele ich um kurz vor halb.
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0: Bonnie Tyler. Holding out for a hero. Und damit haben wir es kurz nach 11:30.
1: Das Wetter für die ganze Region Hannover.
0: Es ist noch sehr sonnig in der Region, kaum Wolken am Himmel. Das ändert.
1: Das Wetter für die ganze Region Hannover.
0: Es ist noch sehr sonnig in der Region, kaum Wolken am Himmel.

Herbert Grönemeyer mit Mambo bei Radio Hannover um gleich 11:45 und es war wirklich ein unglaublicher Wettkampf heute Vormittag beim EM-Marathon in Birmingham. Ich habe so ein bisschen nebenher verfolgt und Amanal Petrus und Fabienne Königstein von Hannover 96, die waren mittendrin. Fabienne Königstein ist als schnellste Läuferin Deutschlands im Marathon-Einzel angetreten, aber sie hatte eine sehr starke Konkurrenz. Am Ende ist die Finnin Alyssa Vainio mit großem Abstand zu den anderen Läuferinnen Läuferinnen, das waren die Frauen, ins Ziel eingelaufen. Sie hat Gold gewonnen, Deutschland ging leer aus, aber bei den Männern gab es gleich zwei Medaillen für Deutschland. Amanal Petrus von Hannover 96 holte gerade Gold im Einzel mit einer Zeit von 2:09 und ist damit neuer Europameister. Und die deutsche Mannschaft der Männer, die bringt Silber mit nach Hause. Richard Ringer, der vor 4 Jahren in München Gold geholt hat, der belegt Platz 10. Die deutschen Frauen waren in der Gruppenwertung übrigens auf Rang 5.

0: Ihr hört Radio Hannover um 11:45 und hier sind gerade schon VfL-Fans aus Wolfsburg vorm Steintor vorbeigelaufen mit Fangesängen, sodass ich mein eigenes Wort kaum verstehen konnte. Ich glaube jetzt langsam, ihr könnt es nicht mehr hören. Ich höre es noch so ganz leise im Hintergrund. Die machen sich jetzt auf den Weg ins Stadion. Wolfsburg gegen 96 um 13.30 Uhr in der ausverkauften Heinz-von-Heiden-Arena. Und ich habe gleich noch Musik von Jennifer Lopez und David Guetta. Save Me Tonight gibt's gleich noch vor den Nachrichten um 12.
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2: Ich bin Diana Kramer. Wieder ein großer Waldbrand und wieder könnte es NRW treffen. Ein großer Waldbrand in Belgien nähert sich der deutschen Grenze. Die Feuerfront ist laut der belgischen Behörden schon mehr als einen Kilometer breit. Direkt an der Grenze liegt die nordrhein-westfälische Stadt Monschau. Dort bereite man sich auf ein mögliches Übertreten der Flammen vor. Einsatzleiter Philipp Krüger.
3: Aktuell steht der Wind noch sehr günstig, so dass die Bereiche im Monschauer Raum nicht im Gefahrenbereich liegen. Sollte sich jedoch nach Wetterprognosen der Wind drehen, könnte es hier zum Gefahrenbereich kommen, den wir zurzeit vorbereiten, um hier einen großmöglichen Puffer an Zeit zu gewinnen.
2: Einsatzleiter Philipp Krüger. Vorsichtiges Aufatmen dagegen 20 Kilometer weiter in Hürtgenwald in der Eifel. Die Lage beim dortigen Waldbrand hat sich weiter etwas entspannt. Am Abend konnten die Anwohner des evakuierten Ortsteils Gai zurück in ihre Häuser. Komplett gebannt ist die Gefahr dort aber noch nicht. Schockmoment am Münchner Flughafen. Nach einem Zwischenfall wurde am Nachmittag eine Start- und Landebahn zeitweise gesperrt. Mittlerweile läuft der Betrieb wieder normal.
4: Kurz nach dem Start war die Maschine von Vietnam Airlines am Nachmittag wieder nach München zurückgekehrt. Am Flugzeug wurden Schäden an Reifen und Fahrwerk festgestellt. Weil es nicht mehr selbst rollen konnte, wurde es in einen Hangar geschleppt. Auf dem Rollfeld mussten Reifenteile eingesammelt und Schäden an der Fahrbahn repariert werden. Wie es zu dem Zwischenfall kam, ist noch unklar. Aus München, Julia Wasilkow.
2: Hurricane Lala hat auf Hawaiis größter Insel Big Island für zerstörerische Winde und massive Niederschläge gesorgt. Infolge des Sturms fiel dort in mehr als 63.000 Haushalten der Strom aus. Örtliche Medien berichten auf der Insel von umgestürzten Bäumen, Straßensperren und Überschwemmungen. Laut dem US-Hurricane-Zentrum drohen auch auf anderen Inseln wie Maui oder Lanai orkanartige Böen und Starkregen. Und zum Sport. Amanal Petros ist erstmals Marathon-Europameister. Der WM-Zweite gewann in Birmingham das Rennen mit einem Meisterschaftsrekord von 2 Stunden, 9 Minuten und 11 Sekunden.
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5: Noch ist es sonnig hier in der Region. Es ziehen aber zum Nachmittag hin von Westen dickere Wolken über die Region hinweg. Erst zum Abend hin kommt die Sonne dann auch wieder öfter raus. Das Ganze heute bei maximal 23 Grad. Die haben wir auch fast schon erreicht. 21 sind es am Maschsee, 21 auch in Hemmingen, 20 noch in Wunstorf. Und ab morgen geht's dann noch weiter bergab. Morgen sind es 18 Grad in der Spitze. Da noch relativ freundlich. Am Dienstag dann 18 Grad mit sehr viel Regen.
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5: Es ist einiges los auf den Straßen. Die A7 Hannover Richtung Kassel. Zwischen Dreieck Hannover Süd und der Raststätte Hildesheimer Börde. 12 Kilometer stockender Verkehr aktuell. Und die A7 Kassel Richtung Hannover zwischen Laatzen und Kreuz Hannover Ost. Da sind es 5 Kilometer stockender Verkehr. Die A2 Braunschweig Richtung Hannover zwischen Hemmeler Wald und Lehrte Ost. Da bitte Vorsicht, da ist eine verlorene Ladung auf der Straße. Und zu guter Letzt noch die Meldung von der Landstraße 393, Kronsberger Straße zwischen Nürnberger Straße und der Gerhard-Hauptmann-Straße. In beiden Richtungen ist die Ampelanlage noch bis Mittwoch außer Betrieb. Fahrt da bitte vorsichtig ran. Ansonsten soweit alles frei. Gute und sichere Fahrt euch.
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5: Ja, am Sonntag, kurz nach 12. Und traditionellerweise kommt da ja gleich das Essen auf den Tisch. Und dazu gibt's Musik von Fury im Slaughterhaus. Und auch von Teddy Swims, der ist auch mit dabei in dieser halben Stunde. Den Anfang macht jetzt aber Soul Sister, The Way to Your Heart. Ich bin Svenja Stemmig. Hello!

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0: Fury in the Slaughterhouse waren das um 11:45 hier bei Radio Hannover.
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0: Never gonna give up. Das muss sich Amanal Petrus wohl oft gedacht haben in der Vorbereitung. Er hat heute bei der EM in Birmingham Gold geholt im Marathon von Hannover 96, unser Läufer. Und passend dazu gibt's gleich ein Classic Hit. Never gonna give up von Barry White. Ist unser Radio Hannover Classic Hit um kurz vor halb.
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0: Er wird nie aufgeben. Barry White war das und damit haben wir es. 12:30.
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0: Noch ist es sonnig, keine Wolke weit und breit hier in der Region. Das ändert sich aber zum Nachmittag hin. Da ziehen teils ziemlich dichte Wolken auf. Die Sonne kommt nur noch ab und zu raus. Das Ganze bei maximal 23 Grad. Und die haben wir auch fast schon erreicht. 21 Grad sind es am Maschsee, 22 in Hemmingen, 21 auch in Wunstorf. Das ist schon deutlich kühler als gestern. Morgen wird es aber noch mal kühler. 18 Grad sind da die Maximalwerte. Da noch recht freundlich. Nur am Nachmittag so ein bisschen Regen möglich. Am Dienstag wird es dann ziemlich regnerisch bei 18 Grad.
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0: Die A7 Hannover Richtung Kassel, Zwischendreieck Hannover Süd und der Raststätte Hildesheimer Börde, 12 Kilometer stockender Verkehr. Nochmal die A7 Kassel Richtung Hamburg, zwischen Laatzen und Kreuz Hannover Ost, da sind es 5 Kilometer stockender Verkehr. Und noch eine Meldung von der Landstraße 393, Gronsbergstraße, zwischen Nürnberger Straße und Gerhard-Hauptmann-Straße. Noch bis Mittwoch ist da in beiden Richtungen die Ampelanlage außer Betrieb. Fahrt da bitte vorsichtig ran. Ansonsten soweit alles frei. Gute und sichere Fahrt euch mit Radio Hannover und einen schönen Sonntagmittag.

Summer Days. Ein Radio Hannover Sommerhit an diesem Sonntag. Und ich habe so das Gefühl, der Sommer geht so langsam, aber sicher zu Ende. Zumindest hat er sich für die nächste Woche komplett abgemeldet. Heute auf jeden Fall nochmal ganz gute Gelegenheit, sich draußen nochmal schön zu machen. Ab morgen wird es ein bisschen ungemütlicher. Ich bin Svenja Stemmig und ich mache genau jetzt das. Ich suche nochmal die Sonne auf. Ich wünsche euch einen schönen Nachmittag gleich mit Michael Berg hier bei Radio Hannover im Nachmittag.

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2: Ich bin Diana Kramer. Die Gefahrenlage in Monschau an der belgischen Grenze hat sich nach Einschätzung der Feuerwehr leicht entspannt. Wir fahren zurück, sagte Einsatzleiter Philipp Krüger der dpa. Schon in der Nacht habe man einen Großteil der Einsatzkräfte wieder abgezogen. Aktuell sei man noch mit 20 Personen auf Reserve vor Ort. Die Feuerfront im belgischen Hohenfenn ist nahe an die deutsche Grenze herangekommen. Die Stadt Monschau hatte rund 5000 Bewohner gestern vorsorglich gebeten, sich auf eine Evakuierung einzustellen. Monschau liegt nur rund 2 Kilometer von der Grenze entfernt. Immer mehr Menschen aus Syrien wird in Deutschland der Status als Flüchtling wieder aberkannt. Das teilte die Bundesregierung auf eine Anfrage der Linksfraktion mit. Die Zahlen sind im ersten Halbjahr deutlich gestiegen.
3: Bei fast jedem vierten Flüchtling aus Syrien, der überprüft wurde, ist der Schutzstatus zurückgenommen oder widerrufen worden. Das passiert vor allem dann, wenn sich die Lage in der Heimat ändert. Nach dem Sturz von Machthaber Assad sind viele Geflüchtete freiwillig zurückgekehrt. Auch gibt es seitdem deutlich weniger, die in Deutschland Asyl beantragen. Allerdings, die Sicherheitslage in Syrien ist in einigen Gebieten noch angespannt. Andere sind vom Krieg ziemlich zerstört. Auch deshalb werden derzeit kaum Menschen nach Syrien abgeschoben, auch wenn ihr Schutzstatus wegfällt. Thomas Brock, Nachrichtenredaktion.
2: Russland und die Ukraine haben sich erneut gegenseitig mit Angriffen überzogen. Moskaus Bürgermeister sprach bei Telegram von einer der größten Angriffswellen aus Kiew. Rund 600 Drohnen sollen auf die russische Hauptstadt abgefeuert worden sein. Der Großteil konnte abgewehrt oder zerstört werden. Der ukrainische Präsident Zelensky sprach von mindestens 3 Toten durch russische Angriffe. Damit zum Sport, und da gab es die nächste Medaille für das deutsche Team bei der Leichtathletik-EM in Birmingham. Am letzten Tag holte Amanal Petros Gold im Marathon. Der WM-Zweite gewann das Rennen in 2 Stunden, 9 Minuten und 11 Sekunden.
4: Kurz vor dem Ziel schnappt sich Petro seine Deutschlandfahne aus dem Publikum und läuft damit über die Ziellinie. Völlig verdient gewinnt der Mann von Hannover 96 den anspruchsvollen Marathon und sorgt für die 17. deutsche Medaille bei dieser EM. Thomas Bremser, Sportredaktion.
2: Am Abend stehen dann die letzten EM-Entscheidungen an, unter anderem im Stabhochsprung der Männer und im Weitsprung der Frauen.
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0: Ja, so ein richtig angenehmer, nicht zu heißer Sommertag ist das heute. Aktuell messen wir bei euch in Finnhorst, in Wülfel und in Langenhagen überall 21 Grad. Bleibt auch so richtig schön und angenehm heute. Maximal bis zu 24 Grad, dazu 6 Stunden Sonne. Regen ist weit und breit heute keiner in Sicht. Der kommt allerdings dann in der nächsten Woche und dann geht's auch mit den Höchstwerten runter auf unter 20 Grad.
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0: Vorsicht bitte auf der L460, Kreisregion Hannover, zwischen Bennigsen und Geestorf, in beiden Richtungen Gefahr durch Personen auf der Fahrbahn. Fahrt ihr bitte ganz besonders vorsichtig. Dann zur A7, Hamburg Richtung Hannover. Da staut sich's zwischen dem Dreieck Walsrode und Berghof. Im weiteren Verlauf der A7, Hannover Richtung Kassel, zwischen dem Dreieck Hannover Süd und der Reststadt der Hildesheimer Börde, 12 Kilometer stockend. Die Gegenrichtung haben wir noch, der A7, Kassel Richtung Hamburg, zwischen Laatzen und dem Kreuz Hannover Ost, 5 Kilometer stockend. Wo es geht, wünsche ich euch eine gute Fahrt.
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1: Ein wirklich angenehmer und nicht zu heißer Sommertag ist das heute. Aktuell messen wir bei euch in der Oststadt, in Anderten und in Ronnenberg 21 Grad. Bleibt auch so richtig schön angenehm heute. Maximal bis zu 24 Grad sind drin, dazu 6 Stunden Sonne. Regen ist weit und breit heute nicht in Sicht. Der kommt allerdings in der nächsten Woche dann und die Höchsttemperaturen gehen dazu runter auf unter 20 Grad.
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1: Vorsicht bitte weiterhin auf der L460 Kreisregion Hannover zwischen Bennigsen und Geesdorf in beiden Richtungen. Gefahr durch Personen auf der Fahrbahn. Fahrt ihr bitte ganz besonders vorsichtig. Dann die A7 Hamburg Richtung Hannover zwischen Bad Fallingbostel und Berghof 12 Kilometer Stau. Im weiteren Verlauf der A7 Hannover Richtung Kassel zwischen dem Dreieck Hannover Süd und der Reststätte Hildesheimer Börde 12 Kilometer stockend. Und in der Gegenrichtung der A7 Kassel Richtung Hamburg zwischen Laatzen und dem Kreuz Hannover Ost 5 Kilometer stockend. Ansonsten wünsche ich euch überall eine gute Fahrt.
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2: Ich bin Babette Büchner. Vorsichtiges Aufatmen in Monschau. Die Feuerwehr fährt ihren Einsatz dort zurück, weil sich die Lage entspannt hat. Allerdings ist der Waldbrand im belgischen Hohenfenn nahe an die deutsche Grenze herangekommen.
3: Die Feuerfront ist aktuell noch etwa 1,5 Kilometer von der Grenze entfernt, aber die Einsatzkräfte gehen aktuell davon aus, dass der größte Brand in der belgischen Geschichte nicht übergreifen wird. Allerdings belastet der Brandrauch die Luft in einigen Orten, deshalb sollten die Bewohner den Tag lieber woanders verbringen. Die Löscharbeiten im benachbarten Hürtgenwald laufen noch. Dabei geht es vor allem darum, die Glutnester einzudämmen. Es gibt aber keine offenen Flammen mehr. Thomas Bremser, Nachrichtenredaktion.
2: Die SPD macht in der schwarz-roten Koalition Druck für eine bessere Anpassung an Extremwetterlagen. Sie will eine Grundgesetzänderung für einen besseren Schutz vor Hitze, Niedrigwasser und weiteren Folgen des Klimawandels auf den Weg bringen. In einem gemeinsamen Papier der Bundesminister ist die Rede von einer neuen Gemeinschaftsaufgabe Klimaanpassung und Naturschutz. Die Ukraine hat Russland erneut mit Drohnen angegriffen. Moskaus Bürgermeister spricht von einer der größten Angriffswellen aus Kiew. Rund 600 Drohnen sollen auf die russische Hauptstadt abgefeuert worden sein. Der Großteil konnte abgewehrt oder zerstört werden.
4: Es gibt erneut mehrere Opfer in der Zivilbevölkerung nach den ukrainischen Drohnenschlägen. Hier in Moskau meldete Bürgermeister Sobjanin die ganze Nacht über Angriffe. Im Moskauer Gebiet ging ein Logistikzentrum des Online-Versandhändlers Wildberries in Flammen auf. Mehrere zivile Objekte, darunter zahlreiche Wohnhäuser und eine Schule, wurden beschädigt. Auch im Süden Russlands gab es Tote. Russland wiederum griff die Ukraine mit Raketen und Drohnen an. Auch dort gab es mehrere Opfer. Aus Moskau, Ulf Mauder.
2: Und zum Sport. Es gibt eine weitere Medaille für das deutsche Team bei der Leichtathletik-EM. Am letzten Tag holte Amanal Petros Gold im Marathon. Er gewann das Rennen in 2 Stunden, 9 Minuten und 11 Sekunden. Am Abend stehen dann die letzten EM-Entscheidungen in Birmingham an, unter anderem im Stabhochsprung der Männer und im Weitsprung der Frauen.
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0: Ja, also mit dem heutigen Tag verabschiedet sich die hochsommerliche Hitzewelle erstmal von uns und macht Platz für aktuell erträgliche 22 Grad bei euch in der Südstadt, in Oberricklingen und in Egesdorf. Viel wärmer wird es auch gar nicht mehr heute. Es geht noch hoch auf maximal 23 Grad. Dabei bleibt es sonnig und trocken. Regen braucht ihr keinen befürchten. Zum Start in die Woche kann das dann allerdings morgen schon ein bisschen anders aussehen. Da gibt es morgen die ersten Tropfen, bevor am Dienstag immer mehr Regen nach Hannover ziehen. Die Höchstwerte dazu gehen runter auf maximal 18 Grad.
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0: Vorsicht bitte weiterhin auf der L460 Kreisregion Hannover zwischen Bennigsen und Geesdorf in beiden Richtungen, Gefahr durch Personen auf der Fahrbahn. Dann die A7 Hamburg Richtung Hannover zwischen Bad Fallingbostel und Berghof 12 Kilometer Stau und im weiteren Verlauf der A7 Hannover Richtung Kassel zwischen dem Dreieck Hannover Süd und der Raststätte Hildesheimer Börde 10 Kilometer stockend. Sonst habe ich nichts. Überall, wo es geht, wünsche ich eine gute Fahrt und denkt bitte dran, Hannover fährt fair.
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0: Also der Saisonauftakt letzte Woche in der zweiten Fußball-Bundesliga lief für unsere Jungs von Hannover 96 hier nicht ganz so gut mit einer 1:3 Niederlage gegen Energie Cottbus. Das wollen die Roten heute besser machen im Heimspiel gegen den VfL Wolfsburg. Wir hören gleich schon mal, wie es in der ersten Halbzeit gelaufen ist. Ich bin Michael Berg und wünsche euch allen einen schönen Sonntagnachmittag.

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Unsere Roten möchten heute gerne die ersten 3 Punkte der neuen Saison im heimischen Stadion holen in der 2. Fußball-Bundesliga. Gelingen könnte Hannover 96 das heute gegen den VfL Wolfsburg. Die erste Halbzeit ist vorbei. Ja, viel passiert ist bisher nicht. Aktuell noch 0:0 unentschieden. Das Gute dabei ist aber, es ist noch alles drin. Wie das Spiel dann ausgeht, hört ihr natürlich am Ende des Spiels hier bei mir auf der 100,0.

0: Gleich 2:55 hier auf der 100,0. Das ist Zeit für unseren Radio Hannover Classic Hit der Stunde. Und Donna Summer, unseren Classic Hit Star der Stunde, hört ihr nicht nur gleich bei uns mit ihrem Hit Hot Stuff. Ihr könnt euch dazu auch noch ab sofort eine Doku über ihren wohl größten Hit I Feel Love im Fernsehen angucken. Von der Entstehung bis zum Superhit, wie es alles dazu kam, seht ihr in der gleichnamigen Doku auf Arte.
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1: 22 Grad, das ist die aktuelle Temperatur, gemessen bei euch in Wettbergen, in Nahe und in Mellendorf. Es ist für mich so ein bisschen das perfekte Sommerwetter. Man kann in der Sonne oder auch mal im Schatten bei Maxi-Werten von 23 Grad heute draußen im Café sitzen, ohne dass man schwitzt. Regen ist auch keiner in Sicht. Schirm könnt ihr also getrost zu Hause lassen. Das sieht nächste Woche ein bisschen anders aus. Montag gibt es schon die ersten Tropfen und am Dienstag dann eine Regenwahrscheinlichkeit von 80%. Deshalb wird es auch kühler. Die Maxi-Werte gehen runter auf 18 Grad.
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1: A7 Hamburg Richtung Hannover zwischen Bad Fallingbostel und Berghof 12 Kilometer Stau und im weiteren Verlauf A7 Hannover Richtung Kassel zwischen dem Dreieck Hannover Süd und der Raststätte Hildesheimer Börte 12 Kilometer stockend. Also so ein ganz klein bisschen was los auf der A7, aber ansonsten habt ihr freie Fahrt in Hannover und der Region. Und damit das auch so bleibt, denkt ihr bitte dran, Hannover fährt fair. Ich wünsche euch weiter eine gute Fahrt, jetzt zusammen mit den Fine Young Cannibals. She drives me crazy. Ich bin Michael Berg, habt einen tollen Sonntagnachmittag. Hallo zusammen.

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Mungo Jerry in the Summertime. So klingt der Sommer bei uns auf der 100,0. Ja, nächste Woche sind dann die Kids endgültig alle wieder in der Schule nach den langen Sommerferien. Und da findet ihr ja vielleicht auch mal wieder die Zeit, euch mit Schatzi für einen Filmabend auf Sofa oder in die Kinosessel zu kuscheln. Und meine Kollegin Julia Verniest weiß auch, welche Filme sich dazu lohnen.

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1: Die Platts sind in den 1980ern eine ganz normale amerikanische Familie, die sich überraschend in einer alles anderen als normalen Situation wiederfindet.
2: Ich glaube, dass unsere Nachbarschaft, unser Haus, unsere ganze Straße bewegt wurde.
3: Wie ist sowas überhaupt möglich?
4: Du musst da raus!
1: Die gesamte Oak Street findet sich in einer unbekannten prähistorischen Zeit wieder. Dinosaurier inklusive. Nur wenn die Familie zusammenhält, kann sie in dieser gefährlichen Situation vielleicht überleben.
2: Sammelt Vorräte. Schnappt euch alles, was sich als Waffe eignet.
3: Was sollen wir jetzt machen? Wir überleben das.
1: The End of Oak Street ist ein Survival-Mystery-Thriller mit Anne Hathaway und Ewan McGregor und ist ab sofort im Kino zu sehen.
5: Legenden wurden hier entdeckt. Und ich weiß, dass das auch diesen Sommer nicht anders sein wird. Willkommen im Camp Rock!
1: 15 Jahre nach den Ereignissen der beiden Vorgängerfilme kehrt die Band Connect Three ins Musikcamp Camp Rock zurück, um eine neue Supportband für ihre nächste große Tour zu finden. Die Nachwuchstalente im Camp wetteifern um die Chance und Freundschaften werden auf die Probe gestellt. Ganz vorne dabei ist Newcomerin Sage, die alles aufs Spiel setzt.
6: Ich werde der Opening Act von Connect Three sein und keiner hält mich davon ab. Auch du nicht. Ich stelle meinen Traum einfach immer schon über alles andere. Aber diesmal kann ich nicht aufhören, an alles andere drumherum zu denken.
7: An alles oder an alle?
1: Mit Camp Rock 3 steht eine neue Generation im Mittelpunkt. Fans der ersten Filme dürfen sich jedoch auf ein Wiedersehen mit den Connect Three, a.k.a. den Jonas Brothers, freuen. Auch Demi Lovato kehrt zurück, allerdings diesmal nur hinter der Kamera als ausführende Produzentin. Camp Rock 3 seht ihr ab sofort auf Disney+.
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0: Gleich um drei. Alles, was wichtig ist in den Radio Hannover Nachrichten. Direkt nach Jade mit Don't Walk Away.
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2: Ich bin Babette Büchner. Die SPD macht innerhalb der Bundesregierung Druck für einen besseren Schutz vor Hitze und weiteren Folgen des Klimawandels. Es brauche eine Kraftanstrengung des gesamten Staates, heißt es in einem gemeinsamen Papier der SPD-geführten Ministerien.
3: Bund, Länder, Städte und Gemeinden müssen an einem Strang ziehen beim Klimaschutz. Das ist im deutschen System aber gar nicht so einfach. Dafür müsste das Grundgesetz geändert werden. Etwa damit der Bund Dinge mitfinanzieren kann, die eigentlich in den Händen der Kommunen liegen. Mehr Hitzeschutz in Kliniken oder mehr Grün in Städten. Die SPD-Minister schlagen außerdem einen nationalen Hitzeaktionsplan vor. Allein in diesem Jahr hat die starke Hitze zu mehr als 12.000 Toten geführt. Deutlich mehr als sonst in ganzen Jahren. Thomas Bremser, Redaktion.
2: Vorsichtiges Aufatmen in Monschau. Die Feuerwehr fährt ihren Einsatz dort zurück, weil sich die Lage entspannt hat. Einsatzleiter Philipp Krüger sagte am Morgen:
4: Aktuell steht der Wind noch sehr günstig, sodass die Bereiche im Monschauer Raum nicht im Gefahrenbereich liegen.
2: Das Brandareal im belgischen Hohenfenn reicht nahe an Monschau auf deutscher Seite heran. Momentan sei aber keine Evakuierung geplant, heißt es von der Stadt. Bei einem Unfall mit einem Reisebus aus Polen sind in Ungarn 12 Menschen ums Leben gekommen. Fast 50 weitere wurden zum Teil schwer verletzt, teilte der ungarische Rettungsdienst mit. Der Bus war von der Fahrbahn abgekommen und in den Straßengraben gestürzt. Nach ersten Erkenntnissen der Polizei war der Fahrer am Lenkrad eingeschlafen. Er wurde festgenommen. Nach Medienberichten waren 14 Rettungswagen im Einsatz, um die Verletzten zu bergen. Und zum Sport. Es ist die 5. deutsche Goldmedaille bei der Leichtathletik-EM in Birmingham. Amanal Petros ist zum ersten Mal Marathon-Europameister. Er gewann das Rennen in 2 Stunden, 9 Minuten und 11 Sekunden. Silber ging nach Italien, Bronze an Israel. Am Abend stehen dann die letzten EM-Entscheidungen in Birmingham an, unter anderem im Stabhochsprung der Männer und im Weitsprung der Frauen.
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0: Verbringt doch euren Sonntagnachmittag am besten nochmal draußen, egal was ihr macht, ob ihr im Garten oder im Eiscafé sitzt oder Rad- oder Inliner fahrt. Bei aktuell 23 Grad in Herrenhausen in der Nordstadt und in Lute müsst ihr nicht schwitzen. Dazu scheint 6 Stunden lang die Sonne, nur ab und zu sind auch mal ein paar Wolken zu sehen. Die haben aber bei Maxi-Werten von bis zu 23 Grad keinen Regen dabei. Der kommt dann allerdings zum Start in die nächste Woche zu uns nach Hannover. Montag erstmal ein bisschen, aber Dienstag sieht der ganze Tag verregnet aus hier auf den Wetterradaren. Die Temperaturen gehen dazu runter auf 18 Grad maximal.
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0: A7 Hamburg Richtung Hannover zwischen Bad Fallingbostel und Berghof 14 Kilometer Stau. Und im weiteren Verlauf der A7 Hannover Richtung Kassel zwischen dem Dreieck Hannover Süd und der Raststätte Hildesheimer Börde 12 Kilometer stockend. Ansonsten sind die Straßen aber frei. Damit sie es bleiben, denkt ihr bitte dran, Hannover fährt fair und ich wünsche eine gute Fahrt.
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0: Sie wollen heute die ersten 3 Punkte für diese Saison in der 2. Fußball-Bundesliga holen, nachdem die Jungs von Hannover 96 letzte Woche da leider gepatzt haben. Die erste Halbzeit ist ja, sagen wir mal, neutral gelaufen. Und wir hören noch in dieser Stunde, wenn das Spiel vorbei ist, wie es für die Roten gelaufen ist. Ich bin Michael Berg. Hallo zusammen. Ich grüße euch.

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0: einfach gute Musik aus 5 Jahrzehnten, jetzt von den Pet Shop Boys. Mein absoluter Lieblingssong der Band ist ja West End Girls. Was aber nur wenige wissen, ist, dass der Song, als er zum ersten Mal rausgekommen ist, so richtig gefloppt ist. Erst als die Jungs ihn dann nochmal so ein bisschen aufpoliert haben, war es dann ein Riesenerfolg. Und wir hören jetzt erstmal einen Song von den Pet Shop Boys, der von Anfang an erfolgreich war. Opportunities, unser Radio Hannover Classic Hit der Stunde, direkt im Anschluss.
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1: Wir messen aktuell 23 Grad bei euch in Kleefeld, in Davenstedt und in Großburg-Wedel. Der Hochsommer mit seinen Hitzewellen nimmt so langsam Abschied. Also jedenfalls vorerst, man weiß ja nie, was kommt. Aber heute bleiben wir bei Maxi-Werten von 23 Grad. Dazu gibt es viel Sonne und nur ganz vereinzelt mal ein paar Wolken. Nächste Woche wird es dann fast schon kühl. Die Höchstwerte fallen Anfang der Woche unter die 20-Grad-Marke auf maximal 18 Grad. Dazu gibt's Regen, der dann am Mittwoch erst wieder ein bisschen nachlässt.
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1: A7 Hannover Richtung Kassel zwischen dem Dreieck Hannover Süd und der Raststätte Hildesheimer Börde 8 Kilometer stockend. Sonst sind die Straßen aktuell frei und damit das so bleibt, denkt bitte dran, Hannover fährt fair. Jetzt zusammen mit den Spice Girls und Say You'll Be There. Ich bin Michael Berg, hallo zusammen, schönen Sonntagnachmittag wünsche ich.

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Ja, ich sag's gleich, das war leider nix. Lange Zeit sah es so aus, dass Hannover 96 zumindest einen Punkt aus dem Heimspiel gegen den VfL Wolfsburg mitnimmt. Denn bis zur 87. Minute stand es unentschieden mit 0:0 und dann 3 Minuten vor Schluss der regulären Spielzeit schießt Fabian Reese Wolfsburg durch einen Foulelfmeter in Führung. Diese Führung konnten die Roten dann auch in den verbleibenden 7 Minuten, also inklusive Nachspielzeit, nicht mehr ausgleichen und so geht Hannover 96 leider mit der zweiten Niederlage in Folge in dieser Saison vom Platz.

0: Alles, was wichtig ist in Hannover und der Welt, gleich in den Radio Hannover Nachrichten um 4, direkt nach neuem City Sound aus der Musikwelt von Chris de Serandi. Good Old Days gibt's noch in dieser Stunde.
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0: 16 Uhr.
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2: Ich bin Babette Büchner. Die SPD macht Druck für bessere Vorkehrungen zum Schutz vor Hitze und weiteren Folgen des Klimawandels. Dafür brauche es eine gesamtstaatliche Kraftanstrengung, heißt es in einem Papier von SPD-geführten Ministerien. Noch in dieser Wahlperiode solle dafür auch eine Grundgesetzänderung auf den Weg gebracht werden. Die CDU hat aber schon Skepsis deutlich gemacht. Trotz des großen Waldbrands in Belgien ist in der grenznahen Stadt Monschau aktuell keine Evakuierung vorgesehen. Das erklärte eine Stadtsprecherin. Die Feuerfront im belgischen Hohenfenn befindet sich weniger als 2 Kilometer von der deutschen Grenze entfernt.
3: Auch wenn die Flammen nicht weit weg sind, geht man in Monschau aktuell nicht davon aus, dass die Stadt in Gefahr ist, weil der Brand wohl nicht auf deutsches Gebiet übergreifen wird. Trotzdem wird den Bewohnern von 2 Ortsteilen empfohlen, ihr Haus oder ihre Wohnung vorübergehend zu verlassen, weil dort viel schädlicher Rauch aus Belgien hinziehen könnte. Der Brand im Hürtgenwald in der Eifel ist derweil gut unter Kontrolle. Nur einige Glutnester sollen dort noch gelöscht werden. Thomas Brock, Nachrichtenredaktion.
2: Und zum Sport. Nächste Medaille für das deutsche Team bei der Leichtathletik-EM in Birmingham. Am letzten Tag holte Amanal Petros Gold im Marathon. Er gewann das Rennen in 2 Stunden, 9 Minuten und 11 Sekunden.
4: Kurz vor dem Ziel schnappt sich Petro seine Deutschlandfahne aus dem Publikum und läuft damit über die Ziellinie. Völlig verdient gewinnt der Mann von Hannover 96 den anspruchsvollen Marathon und sorgt für die 17. deutsche Medaille bei dieser EM. Petros wurde in Eritrea geboren, flüchtete schon als Kind mit seiner Familie und landete als Jugendlicher in Bielefeld. Ihm tue jetzt alles weh, sagte der 31-Jährige in der ARD. Jetzt wolle er sich erholen mit 1, 2 oder 3 Gläsern Rotwein. Thomas Bremser, Nachrichtenredaktion.
2: Und zum Fußball. Aufstiegsfavorit Wolfsburg hat seinen ersten Saisonsieg in der 2. Fußball-Bundesliga gefeiert. Durch ein spätes Elfmetertor gewann der Erstliga-Absteiger das Niedersachsen-Duell gegen Hannover mit 1:0. Außerdem hat Arminia Bielefeld gegen Aufsteiger Energie Cottbus mit 3:0 gewonnen und Dresden und Darmstadt trennten sich 1:0.
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0: Also wenn das heute euer letzter Urlaubstag nach den Sommerferien der Kids ist, dann genießt den nochmal so richtig und geht auf jeden Fall raus. Da fühlt ihr im Moment angenehme 23 Grad in Stöcken im Heideviertel und auch in Ahlfeld. Wenn ihr euch draußen bewegen wollt, dann geht das auch ohne übermäßiges Schwitzen, denn es scheint heute zwar die ganze Zeit die Sonne, die Maxi-Werte bleiben aber bei diesen 23 Grad und trocken bleibt es dazu auch. Das mit dem Trockenbleiben, das kann ich für nächste Woche erstmal nicht garantieren. Da sehe ich Montag bis Mittwoch erstmal Regen hier auf den Wetterradaren. Die Temperaturen gehen dazu runter auf höchstens 18 Grad.
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0: Es sieht gut aus auf den Straßen. Ich habe keine Meldung für euch. Heißt, ihr habt freie Fahrt. Und damit das so bleibt, denkt bitte dran, Hannover fährt fair. Ich wünsche eine gute Fahrt.
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0: Also, dass Hannover die schönste Stadt der Welt ist, das wissen wir Hannoveranerinnen und Hannoveraner ja schon lange. Aber wie sicher ist es denn hier bei uns in der schönsten Stadt der Welt? Das klären wir gleich zusammen mit meiner Kollegin Marisa Puorti. Mein Name ist Michael Berg und ich wünsche einen schönen Sonntagnachmittag.

0: 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Dunkle Unterführungen, leere Bahnsteige oder der Heimweg durch die Innenstadt. Orte, an denen sich viele Hannoveranerinnen und Hannoveraner nicht besonders wohlfühlen. Umso überraschender, Marisa Puerti aus dem Team, neueste Zahlen zeigen, Hannover ist sicherer geworden.
1: Ja, die objektive Sicherheitslage ist das eine, die gefühlte Sicherheit ist das andere. Aber wenn wir nach den Zahlen des neuen Sicherheitsberichts der Stadt und der Polizei Hannover gehen, dann hatten wir 2025 rund 7% weniger Kriminalfälle als ein Jahr zuvor und die zweitniedrigste Zahl an Gewalttaten, Diebstählen und so weiter seit 10 Jahren.
0: Das klingt ja echt erstmal positiv, dauert nur wahrscheinlich, bis das in den Köpfen auch ankommt.
1: Genau, also Ende 2023 hatte die Stadt das letzte Mal eine repräsentative Befragung zum Sicherheitsgefühl gemacht. Rund 60% der Befragten haben angegeben, sich in der Innenstadt tagsüber nicht sicher zu fühlen. Abends und nachts steigt die Unsicherheit dann nochmal, vor allem bei Frauen.
0: Genau diese Befragung zum Sicherheitsgefühl hatte die Stadt ja zum Anlass genommen, verschiedenste Probleme anzugehen. Welche Maßnahmen waren und sind denn damit dabei?
1: Erstmal war das übergeordnete Ziel, Sicherheit immer zusammen mit Ordnung und Sauberkeit zu denken. Unter anderem sind Ordnungsbeamte und Polizeipräsenz erhöht worden. Es sind mehr Waffenverbotszonen eingerichtet worden. Gemeinsam mit Abfallentsorger AHA wurden unter anderem Reinigungsintervalle erhöht. Aber unser Oberbürgermeister Belet Onay hat im Interview mit mir gesagt, da dürfen wir uns jetzt nicht drauf ausruhen, sondern müssen weitermachen.
2: Keine Institution kann dieses Thema Sicherheit für sich alleine lösen. Deshalb ist die Kooperation so immens wichtig. Die hat in der Innenstadt sehr gut funktioniert. Der Trend ist erkennbar. Wir werden das jetzt weiter ausweiten auf die Stadtbezirke mit der Polizei, mit dem Ordnungsdienst, die Kooperation verstärken. Wir werden aber auch neue digitale Wege gehen, zum Beispiel mit sogenannten Scan-Cars, womit wir Falschparker, Parkverstöße ahnden können. Das sorgt auch für mehr Sicherheit, gerade mit Blick auf sichere Schulwege beispielsweise, auch in den Stadtquartieren, um Unfälle zu vermeiden. Und solche digitalen Angebote wollen wir auch in Zukunft deutlich verbessern.
1: Was er aber auch gesagt hat, das Sicherheitsgefühl hat nicht nur was mit Sauberkeit und Kriminalität hier vor der eigenen Haustür zu tun.
2: Das subjektive Sicherheitsgefühl, das hat viele Faktoren, die das bestimmen. Dazu zählen auch die globalen weltpolitischen Unsicherheiten, dazu zählen wirtschaftliche Unsicherheiten, Emotionalität, die da eine große Rolle spielt. Aber das kann natürlich durch jetzt solche Zahlen nochmal einen positiven Beitrag dazu leisten. Aber wir werden weiter an diesem Thema dranbleiben müssen.
1: Und was man auch sagen muss, Medienberichterstattung über Straftaten spielt natürlich auch eine große Rolle. Also je häufiger wir und die Journalistenkollegen über Gewalt berichten, desto präsenter ist es natürlich im Kopf.
0: Auch wenn viele nicht das Gefühl haben, Hannover ist sicherer geworden. Laut dem neuen Sicherheitsbericht von Stadt und Polizei hatten wir letztes Jahr rund 7% weniger Kriminalfälle als 2024.

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0: Carry On, neuer City Sound von Jungle. Und unser Radio Hannover Classic Hit in dieser Stunde ist ein ganz typisches One-Hit-Wonder. Und deshalb wusste ich mit dem Namen Santa Esmeralda, so heißt die Band, von der der Song kommt, auch lange nichts anzufangen. Den einen Hit, den die Band hatte, den kennt dann aber wirklich jeder. Don't Let Me Be Misunderstood hört ihr noch in dieser halben Stunde.
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1: Ja, mit dem heutigen Tag verabschiedet sich die hochsommerliche Hitzewelle erstmal von uns und macht Platz für aktuell erträgliche 23 Grad in Linden, im Zwoviertel und in Burgdorf. Wärmer wird es auch gar nicht mehr heute. Es bleibt bei diesen maximal 23 Grad. Dabei bleibt es allerdings sonnig und trocken. Regen braucht ihr keinen befürchten heute. Zum Start in die nächste Woche kann dann allerdings morgen schon der erste Regen runterkommen, bevor am Dienstag hier alles voll mit Regenwolken aussieht auf den Wetterradaren. Die Höchstwerte dazu gehen runter auf maximal 18 Grad.
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1: Aktuell habe ich keine Meldung für euch. Heißt, die Straßen sind frei und damit das so bleibt, denkt bitte dran, Hannover fährt fair. Kommt weiter gut durch den Sonntagnachmittag, jetzt zusammen mit Belinda Carlisle. Hier ist Live Your Life, Be Free und ich bin Michael Berg. Hallo zusammen.

0: Dai Dai, der Sommerhit des Jahres von Shakira und Burna Boy. Hier zum Abschluss der Sommerferien auf der 100,0.
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0: Alles, was wichtig ist in Hannover und der Welt, gleich um 5 in den Radio Hannover Nachrichten, direkt nach Sia mit Gimme Love.
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2: Ich bin Babette Büchner. Die SPD macht innerhalb der Bundesregierung Druck für einen besseren Schutz vor Hitze und weiteren Folgen des Klimawandels. Es brauche eine Kraftanstrengung des gesamten Staates, heißt es in einem gemeinsamen Papier der SPD-geführten Ministerien.
3: Bund, Länder, Städte und Gemeinden müssen an einem Strang ziehen beim Klimaschutz. Das ist im deutschen System aber gar nicht so einfach. Dafür müsste das Grundgesetz geändert werden. Etwa damit der Bund Dinge mitfinanzieren kann, die eigentlich in den Händen der Kommunen liegen. Mehr Hitzeschutz in Kliniken oder mehr Grün in Städten. Die SPD-Minister schlagen außerdem einen nationalen Hitzeaktionsplan vor. Allein in diesem Jahr hat die starke Hitze zu mehr als 12.000 Toten geführt. Deutlich mehr als sonst in ganzen Jahren. Thomas Bremser, Nachrichtenredaktion.
2: Trotz des großen Waldbrands in Belgien ist in der grenznahen Stadt Monschau aktuell keine Evakuierung vorgesehen. Das erklärte eine Stadtsprecherin. Die Feuerfront im belgischen Hohenfenn befindet sich weniger als 2 Kilometer von der deutschen Grenze entfernt.
4: Auch wenn die Flammen nicht weit weg sind, geht man in Monschau aktuell nicht davon aus, dass die Stadt in Gefahr ist, weil der Brand wohl nicht auf deutsches Gebiet übergreifen wird. Trotzdem wird den Bewohnern von 2 Ortsteilen empfohlen, ihr Haus oder ihre Wohnung vorübergehend zu verlassen, weil dort viel schädlicher Rauch aus Belgien hinziehen könnte. Der Brand im Hürtgenwald in der Eifel ist derweil gut unter Kontrolle. Nur einige Glutnester sollen dort noch gelöscht werden. Thomas Brock, Nachrichtenredaktion.
2: Nach dem Ätna-Ausbruch kehrt am Flughafen Catania auf Sizilien wieder Normalität ein. Die meisten Ankünfte und Abflüge finden wieder wie geplant statt, zeigt die Webseite des Airports. Einige Flüge, auch nach Deutschland, wurden aber auch heute noch gestrichen. Die Warnstufe für die vulkanische Aktivität war gestern von Rot auf Orange herabgestuft worden. Daraufhin hatte der Flughafenbetreiber den Betrieb wieder aufgenommen. Und zum Sport. Für Wolfsburg gab es den ersten Saisonsieg in der 2. Fußball-Bundesliga. Durch ein spätes Elfmetertor gewann die Mannschaft das Niedersachsen-Duell gegen Hannover mit 1:0. Außerdem gewann Bielefeld sein erstes Heimspiel unter dem neuen Trainer Oliver Kirch. Gegen Aufsteiger Energie Cottbus stand es am Ende 3:0. Dresden und Darmstadt trennten sich 1:0.
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0: 23 Grad, das ist die aktuelle Temperatur gemessen in Marienwerder in Waldheim und in Neustadt am Rübenberge. Das ist ja für mich so ein perfektes Sommerwetterchen. Man kann da in der Sonne oder auch mal im Schatten sitzen bei Maxiwerten von 23 Grad draußen im Café, ohne dass man schwitzt. Herrlich, Regen ist heute auch keiner in Sicht, Schirm könnt ihr also getrost zu Hause lassen. Das sieht dann nächste Woche allerdings ein bisschen anders aus. Montag gibt es schon die ersten Tropfen und am Dienstag dann eine Regenwahrscheinlichkeit von 80%. Deshalb wird es auch kühler, die Maxiwerte gehen runter auf bis zu 18 Grad.
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0: Vorsicht bitte auf der A2 Dortmund Richtung Hannover zwischen Bad Nenndorf und Wunstorf-Kohlenfeld in beiden Richtungen. Gefahr durch Personen auf der Fahrbahn. Fahrt ihr bitte ganz besonders vorsichtig. Ansonsten sind die Straßen aber frei und damit das so bleibt, denkt ihr bitte dran. Hannover fährt fair. Ich wünsche eine gute Fahrt.
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0: Und ich bringe euch entspannt durch euer hoffentlich freies Wochenende mit einfach guter Musik aus 5 Jahrzehnten. Die kommt in dieser halben Stunde unter anderem von Depeche Mode. Auch Ed Sheeran gibt sich die Ehre. Wir fangen aber mit einem Song an, der mich immer sofort an einen Sommerabend-Sonnenuntergang erinnert. Hier ist Stereo G mit Sunshine und ich bin Michael Berg. Hallo zusammen.

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0: gleich hier bei uns im Radio als Radio Nöfer Classic Hit. Nächstes Jahr dann live auf der Bühne bei uns in der schönsten Stadt der Welt. Die Kultband Alphaville stellt am 13. März sich auf die Bühne der ZAG Arena im Rahmen der großen 80s Supershow. Tickets dafür kriegt ihr bei den bekannten Vorverkaufsstellen im Internet. Und ich muss da also unbedingt bei sein. Ich finde das einfach wahnsinnig super. Hier gibt's jetzt, wie angekündigt, schon mal einen Vorgeschmack. Alphaville Sounds Like a Melody hört ihr noch in dieser halben Stunde.
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1: Verbringt euren Sonntagnachmittag am besten nochmal draußen. Egal was ihr macht, ob ihr im Garten oder im Eiscafé sitzt oder auch Rad- oder Inliner fahrt. Bei diesen wunderbaren 23 Grad in Miesburg-Hainholz und in Engelbostel müsst ihr nicht schwitzen. Dazu scheint 6 Stunden lang die Sonne. Nur ab und zu sind ein paar Wolken zu sehen. Die haben aber bei Maxi-Werten von diesen bis zu 23 Grad keinen Regen dabei. Der kommt allerdings dann zum Start in die nächste Woche zu uns nach Hannover. Montag erstmal ein bisschen, aber Dienstag sieht der ganze Tag verregnet aus hier auf den Wetterradaren. Die Temperaturen gehen dazu auch noch runter auf maximal 18 Grad.
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1: Aktuell habe ich keine Meldungen für euch, heißt, die Straßen sind frei in Hannover und der Region. Und damit das so bleibt, denkt ihr bitte dran, Hannover fährt fair. Ich wünsche euch weiter gute Fahrt durch den Sonntagnachmittag, jetzt zusammen mit Rufus und Chaka Khan mit Ain't Nobody. Ich bin Michael Berg, hallo zusammen, moin moin.

0: Sportverletzungen vorbeugen mit der richtigen Bandage und Einlage.
1: Nachdem Hannover 96 vergangene Woche das erste Spiel der Saison in der zweiten Fußball-Bundesliga verloren hatte, wollten die Roten heute im ersten Heimspiel die ersten 3 Punkte sichern. Aber das war leider nichts. Die Mannschaft hat gegen den VfL Wolfsburg durch einen Foulelfmeter kurz vor Schluss mit 0:1 verloren. Trainer Christian Titz relativiert die Niederlage allerdings etwas und sieht die Roten sogar als überlegenere Mannschaft an.
2: Ich habe ein Spiel gesehen mit einer Klarheit drin in der ersten Halbzeit, mit dem Spiel, was wir klar kontrolliert haben, 3 Kontaktionen zugelassen, wie wir den Gegner angelaufen haben, wie sie zugestellt haben, wie wir sie nicht zur Entfaltung kommen lassen haben, wie wir mit dem Ball wirklich eine Welle immer nach der anderen über die Außenspur reingebracht haben. Was uns heute passiert ist, war in der Tat so, dass allein in der ersten Halbzeit uns 3-mal ein Ball vom Fuß springt, wo wir in einer guten Situation sind. Ganz auch in der zweiten Halbzeit, das Beispiel, wo Pichy den Ball vom Fuß springt, dann zählt da kein Wert. Dann gehen wir hier 0-0 in die Halbzeit rein und dann kamen wir raus und dann waren wirklich 15 Minuten, wo Wolfsburg besser im Spiel drin war, wo sie uns hinten reingedrängt haben, wo wir dann auch verteidigen mussten. Mit den Wechseln, finde ich, wurde es wieder ein anderes Spiel. Dann haben wir es heute ganz einfach versäumt, das Spiel für uns zu entscheiden. Und ich finde ehrlich gesagt sogar den Fußball sehr grausam und ungerecht, aber nee, da kann ich mich gar nicht beschweren, weil es liegt an uns. Wir sind jetzt das zweite Spiel, das bessere Team und eigentlich hast du 2-mal Sieg eingefahren, auch heute hier zu Hause. Ich wäre auch nicht zufrieden gewesen mit Unentschieden, weil ich uns klar stärker gesehen haben.
1: Heißt also, wirklich Ärger kriegen die Roten nach diesem Spiel vom Cheftrainer nicht.
2: Was ich sagen kann, dass die Jungs sich wirklich nicht aufgegeben haben, dass sie immer wieder weitergemacht haben. Ich werde ihnen wenig Vorwürfe machen, aber wir werden natürlich darüber sprechen, was müssen wir noch bei der Torentstehung besser machen gegen uns, was müssen wir noch versuchen zu verbessern, wie wir dann auch diese Möglichkeiten für uns ummünzen in eigene Tore. Das ist ein Punkt, wo wir dran gehen, aber nichtsdestotrotz hat die Mannschaft, finde ich, trotzdem ein klares, gutes Spiel abgeliefert.
1: Ob die Analyse dann was gebracht hat, können wir dann im nächsten Spiel von Hannover 96 am nächsten Samstag gegen den SV Hemelingen sehen.
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0: einfach gute Musik hier auf der 100,0. Und jetzt noch vor den Radio Nova Nachrichten um 6 ganz neue Musik von der Queen of Pop, Madonna. Ihren aktuellen Hit Love Sensation hat sie neulich in Amsterdam zusammen mit Kylie Minogue performt und damit wirklich alle Fans zum Ausrasten gebracht. Denn die wollten Kylie und Madonna schon seit Jahren zusammen hören.
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2: Ich bin Babette Büchner. Gute Nachrichten aus NRW. Der Waldbrand im Hürtgenwald ist unter Kontrolle. Das sagte Landrat Ralf Nolten. Auch in Monschau an der belgischen Grenze hat die Feuerwehr ihren Einsatz zurückgefahren. Allerdings ist die Feuerfront im belgischen Hohenfenn nah an die deutsche Grenze herangekommen.
3: Die Feuerfront ist aktuell noch etwa 1,5 Kilometer von der Grenze entfernt, aber die Einsatzkräfte gehen aktuell davon aus, dass der größte Brand in der belgischen Geschichte nicht übergreifen wird. Allerdings belastet der Brandrauch die Luft in einigen Orten, deshalb sollten die Bewohner den Tag lieber woanders verbringen. Thomas Bremser, Nachrichtenredaktion.
2: Die SPD kämpft mit schwachen Umfragewerten und interner Kritik. SPD-Chef Lars Klingbeil hat den Kurs seiner Partei in der schwarz-roten Bundesregierung jetzt verteidigt.
4: An der SPD-Basis rumort es. In den Umfragen geht es eher nach unten und das vor den wichtigen Landtagswahlen im September. Außerdem finden viele, dass sich die Partei in der Koalition nicht genug durchsetzt. Zuletzt wurde deshalb auch die Kritik an den Parteichefs Baas und Klingbeil immer lauter und es gab Rufe nach einem Sonderparteitag. Den lehnt Klingbeil ab und er verteidigt die Kompromisse mit der Union. Die demokratische Mitte dürfe jetzt nicht streiten, sondern müsse das Land auf Vordermann bringen und so auch verhindern, dass die Rechtsextremen die Macht übernehmen. Aus Berlin, Thomas Brockt.
2: Der SPD-Vorstoß für eine Klimagemeinschaftsaufgabe im Grundgesetz stößt bei der CDU auf Skepsis. Unionsfraktionsvize Klaus Mack sagte der Rheinischen Post, im Koalitionsvertrag sei zunächst nur vereinbart worden, die Einführung zu prüfen. Ob dann eine Grundgesetzänderung sinnvoll sei, könne erst ein konkreter Vorschlag zeigen. Man habe aber schon jetzt Instrumente und Mittel, die man unbürokratisch und praxisnah nutzen sollte, etwa aus dem Sondervermögen Infrastruktur. Und zum Sport: In der zweiten Fußball-Bundesliga hat Wolfsburg im Niedersachsen-Duell mit 1:0 gegen Hannover gewonnen. Außerdem setzte sich Bielefeld mit 3:0 gegen Cottbus durch und Dresden gewann mit 1:0 gegen Darmstadt.
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0: Wir messen aktuell immer noch 23 Grad bei euch in Mittelfeld, Finnhorst und auch in Pattensen. Der Hochsommer mit seinen Hitzewellen, der nimmt so langsam Abschied. Also jedenfalls vorerst, was da so kommt, weiß man noch nicht. Aber heute bleibt es bei diesen Maxi-Werten von angenehmen 23 Grad. Dazu gibt es viel Sonne, nur ganz vereinzelt mal Wolken. Nächste Woche wird es dann ja fast schon kühl, muss man sagen. Die Höchstwerte fallen Anfang der Woche unter die 20-Grad-Marke auf maximal 18 Grad. Dazu gibt es Regen, der dann erst am Mittwoch wieder nachlässt.
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0: Ich habe aktuell keine Meldungen für euch. Heißt, die Straßen sind frei in Hannover und der Region. Und damit das so bleibt, denkt ihr bitte dran: Hannover fährt fair. Gute Fahrt wünsche ich.
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0: Wir sind bei euch am frühen Sonntagabend. Wenn ihr heute das Abendessen wieder so ein bisschen eher vorbereitet als in den letzten Wochen, denn die Kids müssen heute wieder früh ins Bett. Morgen geht die Schule wieder so richtig los nach den Sommerferien. Aber ich habe da einen kleinen Deal für euch. Ihr macht einfach das Käsebrot und den Tee und von mir gibt es einfach gute Musik dazu. Die kommt in dieser Stunde zum Beispiel von Kylie Minogue. Einen Sommerhit habe ich dabei von Alvaro Soler. Und los geht's jetzt erstmal mit Joe Jackson. Hier ist Steppin' Out und ich bin Michael Berg. Hallo zusammen. We'll be right back.

0: 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Einfach gute Musik hier auf der 100,0. Und die kommt jetzt von You Not Us zusammen mit einer Band namens Daddy DJ. Und genau diese Band hat im Jahr 2000 einen meiner absoluten Jugend-Dance-Hits rausgebracht, der genauso hieß wie die Band selbst, nämlich Daddy DJ. Und der Rhythmus genau dieses Songs steckt in dem Song Flipside, weshalb ich diesen Song jetzt gleich noch mehr feiern werde. Hier ist ganz neue Musik für euch.
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0: Kurz vor halb ist bei uns immer das feste Zuhause von unseren Radio Hannover Classic Hits. Das sind die besten 80er und die legendären Sounds der 70s. Und genau aus diesem legendären Jahrzehnt kommt jetzt um kurz vor halb sieben unser Classic Hit der Stunde von The Real Thing. You to me are everything, hört ihr noch in dieser halben Stunde.
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1: Wenn das heute euer letzter Urlaubstag nach den Sommerferien der Kids ist, dann genießt ihn nochmal so richtig. Geht am Abend nochmal raus. Es fühlt sich richtig angenehm an im Moment bei 23 Grad in Ahlem, in Isernhagen und in Stadthagen. Und wenn ihr dann draußen noch ein bisschen rumlaufen wollt, dann geht das Ganze auch ohne übermäßiges Schwitzen, denn es scheint zwar die Sonne, aber es bleibt bei diesen Maxi-Werten von 23 Grad. Dazu auch alles trocken, kein Regen in Sicht für heute Abend. Das mit dem Trockenbleiben, das kann ich für nächste Woche erstmal nicht versprechen. Da sehe ich Montag bis Mittwoch Regen hier auf den Wetterradaren. Die Temperaturen gehen dazu runter auf höchstens 18 Grad.
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1: Ich habe keine Meldungen für euch. Ihr habt freie Fahrt durch Hannover und die Region. Und ich wünsche euch weiter eine gute Fahrt durch den frühen Sonntagabend. Jetzt zusammen mit Sheryl Crow. Hier ist All I Wanna Do. Und ich bin Michael Berg. Ich grüße euch.
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0: Radio Hannover. Einfach gute Musik hier auf der 100,0. Ich wünsche euch jetzt noch ein schönes Restwochenende und für alle Kids einen guten Start in das neue Schuljahr. Und bevor die Ferien dann so ganz vorbei sind, gibt's noch mal ein bisschen Sommer durch die Radioboxen mit einem Sommerhit von Alvaro Soler. Ich bin Michael Berg, sagt Tschüss für heute, wünsche euch noch einen schönen Sonntagabend mit nonstop einfach guter Musik, gleich nach Alvaro Soler, Manana.
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3: 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Ein paar Regeln zu lernen, das ist nicht so schwer.
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0: Kids dazu, die eben unsere Rücksicht brauchen bei ihrem ersten Schulweg. 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

0: neu bei Radio Hannover. Michael Schulte, Lovesick.
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1: Ich bin Babette Büchner. Wegen eines Waldbrands ist ein Teil der Gemeinde Gebertshain in Rheinland-Pfalz evakuiert worden. Das Feuer habe sich bis auf rund 20 Meter an die ersten Häuser ausgebreitet, sagte eine Sprecherin. Gute Nachrichten gibt es dagegen aus NRW. Der größte Waldbrand in der Geschichte des Landes im Hürtenwald ist nun unter Kontrolle.
2: Nach dem tagelangen Großeinsatz im Hürtgenwald kann dort nun wohl endgültig aufgeatmet werden. Offene Flammen gibt es nicht mehr. Und rund um das betroffene Gebiet gibt es jetzt auch eine Schneise, die ein Ausbreiten möglicher Brände verhindern soll. In Monschau, weiter südwestlich, gibt es auch vorsichtige Entspannung. Hinter der nahen Grenze in Belgien, im Hohen Venn, lodert zwar weiter ein großer Brand. Im Moment geht die Feuerwehr aber nicht davon aus, dass die Flammen deutsches Gebiet erreichen. Evakuierungen sind deshalb vorerst nicht geplant. Thomas Brock, Nachrichtenredaktion.
1: Nach den Landtagswahlen in Sachsen-Anhalt und Mecklenburg-Vorpommern könnte es schwierig werden, Mehrheiten ohne die AfD zu bilden. Grünen-Chef Felix Banatschak fordert von der CDU daher Gesprächsbereitschaft, auch mit der Linkspartei über eine mögliche Regierungsbildung. Er sagte im ZDF-Sommer-Interview:
3: In einer Situation, in der man befürchten muss, dass am Ende Antidemokraten und Verfassungsfeinde Einfluss auf die Politik bekommen, müssen Demokraten miteinander gesprächsfähig sein.
1: Das erwarte er von Linken, SPD und von der Union, so Banatschak weiter. Der SPD-Vorstoß für eine Klimagemeinschaftsaufgabe im Grundgesetz stößt bei der CDU auf Skepsis. Unionsfraktionsvize Klaus Mack sagte der Rheinischen Post, im Koalitionsvertrag sei zunächst nur vereinbart, die Einführung zu prüfen. Erst ein konkreter Vorschlag zeige, ob eine Grundgesetzänderung sinnvoll sei. Man habe schon heute Instrumente und Mittel, die man unbürokratisch und praxisnah nutzen sollte, etwa aus dem Sondervermögen Infrastruktur. Und zum Sport. In der zweiten Fußball-Bundesliga hat Wolfsburg im Niedersachsen-Duell mit 1:0 gegen Hannover gewonnen. Außerdem setzte sich Bielefeld mit 3:0 gegen Cottbus durch und Dresden gewann mit 1:0 gegen Darmstadt.
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1: Ich bin Babette Büchner. Ein Waldbrand im rheinland-pfälzischen Westerwald bedroht nicht mehr unmittelbar Wohngebäude. Die Evakuierung wurde aufgehoben. Rund 300 Einsatzkräfte kämpfen dort gegen die Flammen. Gute Nachrichten gibt es auch aus NRW. Der größte Waldbrand in der Geschichte des Landes im Hürtgenwald ist nun unter Kontrolle. Auch in Monschau an der belgischen Grenze hat die Feuerwehr ihren Einsatz zurückgefahren. Es wird nicht damit gerechnet, dass die Flammen von Belgien aus auf deutsches Gebiet übergreifen. Die Umfragewerte sind schwach und es gibt intern Kritik. SPD-Chef Lars Klingbeil hat daher bei einer Veranstaltung der rheinland-pfälzischen SPD für den Kurs seiner Partei in der schwarz-roten Bundesregierung geworben.
2: An der SPD-Basis rumort es. In den Umfragen geht es eher nach unten und das vor den wichtigen Landtagswahlen im September. Außerdem finden viele, dass sich die Partei in der Koalition nicht genug durchsetzt. Zuletzt wurde deshalb auch die Kritik an den Parteichefs Baas und Klingbeil immer lauter und es gab Rufe nach einem Sonderparteitag. Den lehnt Klingbeil ab und er verteidigt die Kompromisse mit der Union. Die demokratische Mitte dürfe jetzt nicht streiten, sondern müsse das Land auf Vordermann bringen und so auch verhindern, dass die Rechtsextremen die Macht übernehmen. Aus Berlin, Thomas Brockt.
1: Grünen-Chef Felix Banatschak fordert von der CDU nach den Ostlandtagswahlen Gesprächsbereitschaft, auch mit der Linkspartei, über eine mögliche Regierungsbildung ohne die AfD. Er sagte im ZDF-Sommerinterview:
3: Man kann der Politik der Linken kritisch gegenüber eingestellt sein. Und dass zwischen der CDU und der Linken große Differenzen bestehen, ist ja klar. Aber Heidi Reicheneck will nicht die Mauer wieder aufbauen. Und Heidi Reicheneck will auch nicht massenhaft Menschen aus Deutschland ausweisen. Sie will nicht am Ende die Grundfesten der Demokratie einreißen.
1: Nach den Landtagswahlen in Sachsen-Anhalt und Mecklenburg-Vorpommern könnte es schwierig werden, Mehrheiten ohne die AfD zu bilden. Und zum Sport. In der zweiten Fußball-Bundesliga hat Wolfsburg seinen ersten Saisonsieg eingefahren. Im Niedersachsen-Duell setzte sich die Mannschaft mit 1:0 gegen Hannover durch. Außerdem gewann Dresden mit 1:0 gegen Darmstadt und Bielefeld mit 3:0 gegen Cottbus.
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1: Ich bin Babette Büchner. Mehr als 2700 Hektar stehen in Belgien in Flammen. Nun haben die Behörden auch deutsche Einsatzkräfte angefordert. Die Unterstützung sei bereits angelaufen, teilte die Städteregion Aachen mit. Der größte Waldbrand in der Geschichte Nordrhein-Westfalens im Hürtgenwald ist unterdessen unter Kontrolle.
2: Nach dem tagelangen Großeinsatz im Hürtgenwald kann dort nun wohl endgültig aufgeatmet werden. Offene Flammen gibt es nicht mehr. Und rund um das betroffene Gebiet gibt es jetzt auch eine Schneise, die ein Ausbreiten möglicher Brände verhindern soll. In Monschau, weiter südwestlich, gibt es auch vorsichtige Entspannung. Hinter der nahen Grenze in Belgien, im Hohen Venn, lodert zwar weiter ein großer Brand. Im Moment geht die Feuerwehr aber nicht davon aus, dass die Flammen deutsches Gebiet erreichen. Thomas Brock, Nachrichtenredaktion.
1: Grünen-Chef Felix Banatschak fordert von der CDU nach den Ostlandtagswahlen Gesprächsbereitschaft auch mit der Linkspartei über eine mögliche Regierungsbildung ohne die AfD. Er sagte im ZDF-Sommerinterview:
3: Man kann der Politik der Linken kritisch gegenüber eingestellt sein. Und dass zwischen der CDU und der Linken große Differenzen bestehen, ist ja klar. Aber Heidi Reicheneck will nicht die Mauer wieder aufbauen. Und Heidi Reicheneck will auch nicht massenhaft Menschen aus Deutschland ausweisen. Sie will nicht am Ende die Grundfesten der Demokratie einreißen.
1: Nach den Landtagswahlen in Sachsen-Anhalt und Mecklenburg-Vorpommern könnte es schwierig werden, Mehrheiten ohne die AfD zu bilden. Israel lehnt den Fahrplan des Gaza-Friedensrats klar ab. US-Unterhändler Jared Kushner bemüht sich in der Region trotzdem um Fortschritte und führte Gespräche über die Zukunft des Gazastreifens. In Ägypten traf er Präsident al-Sisi. Kushner werde in Ägypten außerdem eine Hamas-Delegation treffen, hieß es aus Kreisen der islamistischen Terrororganisation. Anschließend reise er weiter zu Gesprächen in Israel. Und zum Sport. Bei der Schwimm-EM in Paris hat Isabel Gose Silber über 400 Meter Freistil gewonnen. Die 24-Jährige schlug hinter der überragenden Italienerin Simona Quadarella an. Dritte wurde Goses Teamkollegin Maja Werner. Bei den Männern gewann Lukas Mertens ebenfalls Bronze über 400 Meter Freistil.
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1: Ich bin Dirk Zeitler. Die belgischen Behörden haben zur Bekämpfung des größten Waldbrands in der Geschichte des Landes Einsatzkräfte aus Deutschland angefordert. Die Unterstützung sei bereits angelaufen, teilte die Städteregion Aachen mit. Die Einsatzkräfte sollen bei Küchelscheid eingesetzt werden, einem belgischen Nachbarort Monschaus.
2: Es ist ein riesiges Feuer im Hohen Venn, einem Moorgebiet in Belgien, dicht hinter der deutschen Grenze. Mehr als 2700 Hektar stehen dort in Flammen. Belgien setzt auf Hilfe aus dem Ausland. Nun sollen auch deutsche Einsatzkräfte unterstützen. Von Deutschland selbst war das Feuer zuletzt 1,5 Kilometer entfernt. Die befürchteten Evakuierungen in Monschau waren bislang nicht nötig, weil der Wind von dem Ort wegwehte. Das kann sich aber auch schnell wieder ändern. Thomas Brock, Nachrichtenredaktion.
1: Die SPD macht innerhalb der Bundesregierung Druck für einen besseren Schutz vor Hitze, Niedrigwasser und weiteren Folgen des Klimawandels. Es brauche eine Kraftanstrengung des gesamten Staates, heißt es in einem Papier von SPD-geführten Ministerien.
3: Bund, Länder, Städte und Gemeinden müssen an einem Strang ziehen beim Klimaschutz. Das ist im deutschen System aber gar nicht so einfach. Dafür müsste das Grundgesetz geändert werden. Etwa damit der Bund Dinge mitfinanzieren kann, die eigentlich in den Händen der Kommunen liegen. Mehr Hitzeschutz in Kliniken oder mehr Grün in Städten. Die SPD-Minister schlagen außerdem einen nationalen Hitzeaktionsplan vor. Allein in diesem Jahr hat die starke Hitze zu mehr als 12.000 Toten geführt. Deutlich mehr als sonst in ganzen Jahren. Thomas Bremser, Nachrichtenredaktion.
1: Die iranische Armee setzt nach einem Bericht des Nachrichtenportals Awash ein Kopfgeld von umgerechnet 25.000 Euro für jeden getöteten oder gefangenen genommenen US-Soldaten aus. Demnach verdoppelt sich die Summe, wenn Frauen amerikanische Soldaten gefangen nehmen oder töten. Das Kopfgeld sei vom Oberbefehlshaber der regulären iranischen Armee ausgelobt worden, heißt es. Zum Sport. Isabel Gose hat EM-Silber über 400 Meter Freistil gewonnen. Die 24-Jährige schlug in Paris hinter der überragenden Italienerin Simona Quadarella an. Dritte wurde Goses Teamkollegin Maja Werner. Bei den Männern gewann Lukas Mertens EM-Bronze über 400 Meter Freistil.
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1: Ich bin Dirk Zeitler. Die SPD machte innerhalb der Bundesregierung Druck für einen besseren Schutz vor Hitze, Niedrigwasser und weiteren Folgen des Klimawandels. Es brauche eine Kraftanstrengung des gesamten Staates, heißt es in einem Papier von SPD-geführten Ministerien.
2: Bund, Länder, Städte und Gemeinden müssen an einem Strang ziehen beim Klimaschutz. Das ist im deutschen System aber gar nicht so einfach. Dafür müsste das Grundgesetz geändert werden. Etwa damit der Bund Dinge mitfinanzieren kann, die eigentlich in den Händen der Kommunen liegen. Mehr Hitzeschutz in Kliniken oder mehr Grün in Städten. Die SPD-Minister schlagen außerdem einen nationalen Hitzeaktionsplan vor. Allein in diesem Jahr hat die starke Hitze zu mehr als 12.000 Toten geführt. Deutlich mehr als sonst in ganzen Jahren. Thomas Bremser, Nachrichtenredaktion.
1: Die belgischen Behörden haben zur Bekämpfung des größten Waldbrands in der Geschichte des Landes Einsatzkräfte aus Deutschland angefordert. Die Unterstützung sei bereits angelaufen, teilte die Städteregion Aachen mit. Die Einsatzkräfte sollen bei Küchelscheid eingesetzt werden, einem belgischen Nachbarort Monschaus.
3: Es ist ein riesiges Feuer im Hohen Venn, einem Moorgebiet in Belgien, dicht hinter der deutschen Grenze. Mehr als 2700 Hektar stehen dort in Flammen. Belgien setzt auf Hilfe aus dem Ausland. Nun sollen auch deutsche Einsatzkräfte unterstützen. Von Deutschland selbst war das Feuer zuletzt 1,5 Kilometer entfernt. Die befürchteten Evakuierungen in Monschau waren bislang nicht nötig, weil der Wind von dem Ort wegwehte. Thomas Brock, Nachrichtenredaktion.
1: Nach dem Ätna-Ausbruch kehrt am Flughafen Catania auf Sizilien wieder Normalität ein. Die meisten Ankünfte und Abflüge finden wie geplant statt, zeigte die Webseite des Airports. Einige Flüge nach Deutschland, etwa nach Frankfurt oder München, gehörten am Sonntag jedoch zu den gestrichenen Flügen. Der Betreiber des Flughafens hatte den Betrieb gestern Nachmittag wieder aufgenommen. Zum Sport. Frederik Rupert ist erstmals Europameister über 3000 Meter Hindernis. Der 29-Jährige siegte im Finale in Birmingham. Das deutsche Traumergebnis machte Karl Bebendorf als Dritter perfekt. Die gemischte deutsche Sprintstaffel über 4x100 Meter sicherte sich in Birmingham die Silbermedaille. Sensationell Silber gewann auch Speerwerferin Julia Ulbricht.
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1: Ich bin Dirk Zeitler. Wegen des enormen Waldbrandes im Hohen Venn haben die Behörden eine Evakuierung in Teilen der nordrhein-westfälischen Stadt Monschau angeordnet. Die aktuelle Entwicklung des Brandgeschehens im Hohen Venn erfordere eine sofortige Evakuierung mehrerer Straßenzüge, teilte die Stadt Monschau auf ihrer Internetseite mit. Der größte Waldbrand in der Geschichte Nordrhein-Westfalens im Hürtgenwald in der Eifel ist dagegen unter Kontrolle.
2: Nach dem tagelangen Großeinsatz im Hürtgenwald kann dort nun wohl endgültig aufgeatmet werden. Offene Flammen gibt es nicht mehr und rund um das betroffene Gebiet gibt es jetzt auch eine Schneise, die ein Ausbreiten möglicher Brände verhindern soll. Thomas Brock, Nachrichtenredaktion.
1: Die SPD macht innerhalb der Bundesregierung Druck für einen besseren Schutz vor Hitze, Niedrigwasser und weiteren Folgen des Klimawandels. Es brauche eine Kraftanstrengung des gesamten Staates, heißt es in einem Papier von SPD-geführten Ministerien.
3: Bund, Länder, Städte und Gemeinden müssen an einem Strang ziehen beim Klimaschutz. Das ist im deutschen System aber gar nicht so einfach. Dafür müsste das Grundgesetz geändert werden. Etwa damit der Bund Dinge mitfinanzieren kann, die eigentlich in den Händen der Kommunen liegen. Mehr Hitzeschutz in Kliniken oder mehr Grün in Städten. Die SPD-Minister schlagen außerdem einen nationalen Hitzeaktionsplan vor. Allein in diesem Jahr hat die starke Hitze zu mehr als 12.000 Toten geführt. Deutlich mehr als sonst in ganzen Jahren. Thomas Bremser, Nachrichtenredaktion.
1: Zum Sport. Frederik Rupert ist erstmals Europameister über 3000 Meter Hindernis. Der 29-Jährige siegte im Finale in Birmingham. Das deutsche Traumergebnis machte Karl Bebendorf als Dritter perfekt. Die gemischte deutsche Sprintstaffel sicherte sich über 4x100 Meter in Birmingham die Silbermedaille. Sensationell gewann auch Speerwerferin Julia Ulbricht Silber. Deutsche Medaillen gab es auch bei der Schwimm-EM in Paris. Isabel Gose hat EM-Silber über 400 Meter Freistil gewonnen. Die 24-Jährige schlug hinter der überragenden Italienerin Simona Quadarella an. Dritte wurde Goses Teamkollegin Maja Werner. Bei den Männern gewann Lukas Mertens EM-Bronze über 400 Meter Freistil.
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1: Ich bin Dirk Zeitler. Wegen des enormen Waldbrandes im Hohen Venn haben die Behörden eine Evakuierung in Teilen der nordrhein-westfälischen Stadt Monschau angeordnet. Die aktuelle Entwicklung des Brandgeschehens im Hohen Venn erfordere eine sofortige Evakuierung einiger Straßenzüge, teilte die Stadt Monschau auf ihrer Internetseite mit.
2: Es ist ein riesiges Feuer im Hohen Venn, einem Moorgebiet in Belgien, dicht hinter der deutschen Grenze. Mehr als 2700 Hektar stehen dort in Flammen. Belgien setzt auf Hilfe aus dem Ausland. Nun sollen auch deutsche Einsatzkräfte unterstützen. Thomas Brock, Nachrichtenredaktion.
1: Die SPD macht innerhalb der Bundesrepublik Druck für einen besseren Schutz vor Hitze, Niedrigwasser und weiteren Folgen des Klimawandels. Es brauche eine Kraftanstrengung des gesamten Staates, heißt es in einem Papier von SPD-geführten Ministerien.
3: Bund, Länder, Städte und Gemeinden müssen an einem Strang ziehen beim Klimaschutz. Das ist im deutschen System aber gar nicht so einfach. Dafür müsste das Grundgesetz geändert werden. Etwa damit der Bund Dinge mitfinanzieren kann, die eigentlich in den Händen der Kommunen liegen. Mehr Hitzeschutz in Kliniken oder mehr Grün in Städten. Die SPD-Minister schlagen außerdem einen nationalen Hitzeaktionsplan vor. Allein in diesem Jahr hat die starke Hitze zu mehr als 12.000 Toten geführt. Deutlich mehr als sonst in ganzen Jahren. Thomas Bremser, Nachrichtenredaktion.
1: Zum Sport. Frederik Ruppert ist erstmals Europameister über 3000 Meter Hindernis. Der 29-Jährige siegte im Finale bei der Leichtathletik-EM in Birmingham. Das deutsche Traumergebnis machte Karl Bebendorf als Dritter perfekt. Die gemischte deutsche Sprintstaffel über 4x100 Meter sicherte sich in Birmingham die Silbermedaille. Sensationell gewann auch Speerwerferin Julia Ulbricht Silber. Deutsche Medaillen gab es auch bei der Schwimm-EM in Paris. Isabel Gose hatte EM Silber über 400 Meter Freistil gewonnen. Die 24-Jährige schlug hinter der überragenden Italienerin Simona Quadarella an. Dritte wurde Goses Teamkollegin Maja Werner. Bei den Männern gewann Lukas Mertens EM Bronze über 400 Meter Freistil.
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1: Ich bin Dirk Zeitler. Wegen des enormen Waldbrandes im Hohen Venn haben die Behörden eine Evakuierung in Teilen der nordrhein-westfälischen Stadt Monschau angeordnet. Die aktuelle Entwicklung des Brandgeschehens im Hohen Venn erfordere eine sofortige Evakuierung mehrerer Straßenzüge, teilte die Stadt Monschau auf ihrer Internetseite mit. Der größte Waldbrand in der Geschichte Nordrhein-Westfalens im Hürtgenwald in der Eifel ist dagegen unter Kontrolle.
2: Nach dem tagelangen Großeinsatz im Hürtgenwald kann dort nun wohl endgültig aufgeatmet werden. Offene Flammen gibt es nicht mehr und rund um das betroffene Gebiet gibt es jetzt auch eine Schneise, die ein Ausbreiten möglicher Brände verhindern soll. Thomas Brock, Nachrichtenredaktion.
1: Die SPD macht innerhalb der Bundesregierung Druck für einen besseren Schutz vor Hitze, Niedrigwasser und weiteren Folgen des Klimawandels. Es brauche eine Kraftanstrengung des gesamten Staates, heißt es in einem Papier von SPD-geführten Ministerien.
3: Bund, Länder, Städte und Gemeinden müssen an einem Strang ziehen beim Klimaschutz. Das ist im deutschen System aber gar nicht so einfach. Dafür müsste das Grundgesetz geändert werden. Etwa damit der Bund Dinge mitfinanzieren kann, die eigentlich in den Händen der Kommunen liegen. Mehr Hitzeschutz in Kliniken oder mehr Grün in Städten. Die SPD-Minister schlagen außerdem einen nationalen Hitzeaktionsplan vor. Allein in diesem Jahr hat die starke Hitze zu mehr als 12.000 Toten geführt. Deutlich mehr als sonst in ganzen Jahren. Thomas Bremser, Nachrichtenredaktion.
1: Zum Sport. Frederik Rupert ist erstmals Europameister über 3000 Meter Hindernis. Der 29-Jährige siegte im Finale in Birmingham. Das deutsche Traumergebnis machte Karl Bebendorf als Dritter perfekt. Die gemischte deutsche Sprintstaffel sicherte sich über 4x100 Meter in Birmingham die Silbermedaille. Sensationell gewann auch Speerwerferin Julia Ulbricht Silber. Deutsche Medaillen gab es auch bei der Schwimm-EM in Paris. Isabel Gose hat EM-Silber über 400 Meter Freistil gewonnen. Die 24-Jährige schlug hinter der überragenden Italienerin Simona Quadarella an. Dritte wurde Goses Teamkollegin Maja Werner. Bei den Männern gewann Lukas Mertens EM-Bronze über 400 Meter Freistil.
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